Guten Abend, ihr Nachtschwärmer. Die Nacht ist ja die Zeit für Träume, Gedanken und auch natürlich die besten Songs, die unsere Playlist so zu bieten hat. Lasst uns gemeinsam diese besonderen Stunden genießen. Damit sage ich einen guten Abend zusammen. 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
1: If you mean I am Thor, hello. Ich bin Thor, hallo. Deutschlandweit warnt der Deutsche Bauernverband wegen anhaltender Trockenheit in diesem Jahr vor erheblichen Ernteeinbußen. Bauernpräsident Joachim Ruckwied rechnet bei Getreide, besonders Weizen und Raps, sowie bei Herbstkulturen wie Kartoffeln, Gemüse, Zuckerrüben, Körnermais und Sojabohnen mit starken Verlusten. In Teilen Süddeutschlands drohen Totalausfälle. Viele Wiesen liefern kaum Futter, manche Betriebe schlachten früher. Ruckwied fordert schnelle Hilfen, darunter Steuererleichterungen und mehr EU-Unterstützung. In Bad Essen-Wehrendorf ist am späten Mittwochabend, dem 12. August, eine 71 Jahre alte Pedelec-Fahrerin bei einem Verkehrsunfall lebensgefährlich verletzt worden. Nach Polizeiangaben wollte sie gegen 23.55 Uhr die Bumter Straße überqueren und übersah offenbar ein vorfahrtsberechtigtes Auto. Dessen 51-jährige Fahrerin wurde leicht verletzt. Die Landesstraße wurde mehrere Stunden vollgesperrt. Beim zweiten Renntag der Ruder-Bundesliga am 25. Juli in Hannover hat der Osnabrücker Männerachter Bronze geholt und ist in der Gesamtwertung auf Rang 3 vorgerückt. Die Frauen aus Osnabrück gewannen das C-Finale und belegten am Ende Platz 5. Der nächste Renntag findet am 22. August auf dem Osnabrücker Stichkanal statt.
2: Ja, Tore, lass uns das Wetter in Osnabrück anschauen. Jetzt ist es angenehm mild bei rund 22 Grad, glasklarer Himmel, nur ein laues Lüftchen. Perfekte Nacht. Später in der Nacht ziehen mehr Wolken rein, zeitweise richtig zu, Regen ist nicht in Sicht, Tiefstwerte etwa 18 Grad. Heute wird's brutzelheiß mit um die 36 Grad, meist grauer Himmel, aber trocken, der Wind bleibt eher gemütlich. Morgen dann entspanntere 30 Grad, ein paar kurze Schauer, sonst trocken, Wind leicht bis mittel. Übermorgen sommerlich sanft mit etwa 25 Grad und vielen Wolken, nur wenig Regenchance.
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3: Schauen wir uns den Verkehr in und um Osnabrück an. Zwischen Püttenbeckstraße und Kanalstraße bei Recke kommst du auf einer Strecke von rund einem Drittel Kilometer aktuell gar nicht durch. Die Straße ist komplett gesperrt. Das gilt in beide Richtungen. Ziesthagenbecker Straße und Fürstenauer Damm bei Fürstenau hast du ebenfalls auf knapp einem halben Kilometer eine Vollsperrung. Du musst dir dort also eine Ausweichstrecke suchen. Fahr vorsichtig und komm gut an.
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4: Schön, dass du wach bist. Du bist nicht allein. Hier ist Heiko, dein Nachtbegleiter bei Schlaflos in Osnabrück auf Hase Radio. Wir schauen gemeinsam auf die späten Stunden in Stadt und Landkreis. Mit kurzen Updates und vor allem viel Musik zum Runterkommen. Mach's dir bequem, atme durch. Gleich wird's ganz gemütlich mit Maroon 5 und She Will Be Loved.

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1: Tore am Mikrofon, hallo? Deutschlandweit warnt der Deutsche Bauernverband wegen anhaltender Trockenheit in diesem Jahr vor erheblichen Ernteeinbußen. Bauernpräsident Joachim Ruckwied rechnet bei Getreide, besonders Weizen und Raps, sowie bei Herbstkulturen wie Kartoffeln, Gemüse, Zuckerrüben, Körnermais und Sojabohnen mit starken Verlusten. In Teilen Süddeutschlands drohen Totalausfälle. Viele Wiesen liefern kaum Futter, manche Betriebe schlachten früher. Ruckwied fordert schnelle Hilfen, darunter Steuererleichterungen und mehr EU-Unterstützung. In Bad Essen-Wehrendorf ist am späten Mittwochabend, dem 12. August, eine 71 Jahre alte Pedelec-Fahrerin bei einem Verkehrsunfall lebensgefährlich verletzt worden. Nach Polizeiangaben wollte sie gegen 23.55 Uhr die Bumter Straße überqueren und übersah offenbar ein vorfahrtsberechtigtes Auto. Dessen 51-jährige Fahrerin wurde leicht verletzt. Die Landesstraße wurde mehrere Stunden voll gesperrt. Beim zweiten Renntag der Ruder-Bundesliga am 25. Juli in Hannover hat der Osnabrücker Männerachter Bronze geholt und ist in der Gesamtwertung auf Rang 3 vorgerückt. Die Frauen aus Osnabrück gewannen das C-Finale und belegten am Ende Platz 5. Der nächste Renntag findet am 22. August auf dem Osnabrücker Stichkanal statt.
2: Ja, Tore, lass uns das Wetter in Osnabrück anschauen. Jetzt ist es angenehm mild bei rund 22 Grad, glasklarer Himmel, nur ein laues Lüftchen. Perfekte Nacht. Später in der Nacht ziehen mehr Wolken rein, zeitweise richtig zu, Regen ist nicht in Sicht, Tiefstwerte etwa 18 Grad. Heute wird's brutzelheiß mit um die 36 Grad, meist grauer Himmel, aber trocken, der Wind bleibt eher gemütlich. Morgen dann entspanntere 30 Grad, ein paar kurze Schauer, sonst trocken, Wind leicht bis mittel. Übermorgen sommerlich sanft mit etwa 25 Grad und vielen Wolken, nur wenig Regenchance.
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3: Ein Blick auf den Verkehr in und um Osnabrück. Zwischen Püttenbeckstraße und Kanalstraße bei Recke kommst du auf einer Strecke von rund 400 Metern gerade nicht durch. Die Straße ist komplett gesperrt. Außerdem ist zwischen Hagenbecker Straße und Fürstenauer Damm bei Fürstenau auf knapp 400 Metern ebenfalls vollgesperrt. Da geht im Moment nichts. Fahr dort am besten großräumig außen herum und komm sicher an dein Ziel. Gute Fahrt dir!
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4: Moin aus der schlaflosen Nacht, hier ist Heiko bei Schlaflos in Osnabrück auf Hase Radio. Schön, dass du mit dabei bist, egal ob du arbeitest, heimlich lernst oder einfach nicht pennen kannst. Mach's dir gemütlich, lass den Tag langsam los, ich sorg für den Soundtrack. Und jetzt wird's folkig. Hier sind The Longest Johns mit The Banks of the Lee.
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1: 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Manche von euch hab ich seit Jahren schon nicht gesehen. Ich wollte nur ganz kurz sagen, dass mir okay geht und wir ein Gästezimmer haben in der WG. Ihr wisst genau, wen ich meine, wenn ich das hier schreibe. Aber ich nenne keinen Namen, Herr Kommissar. Das geht an alle meine Leute aus alten Zeiten, egal ob Aachen, Bordeaux oder Rojava. Ich denke, da kommen noch paar Jahre Ärger auf uns zu. Ich glaube nicht, dass es hier von selbst besser wird. 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
1: Guten Morgen Osnabrück, hier sind wieder Tore und Heiko, frisch aus dem Kaffeefilter gepresst. Heiko, im Hafen ging's gestern richtig rund, oder?
2: Ja, leider im ganz falschen Sinne. Bei Bedford im Stadtteil Hafen hat's kräftig gebrannt. Dicke Rauchwolke über der ganzen Stadt, die war weithin zu sehen.
1: Ich habe die Wolke sogar aus der Wüste von Voxtrupp gesehen. Sah aus wie ein Vulkanausbruch. Wie schlimm ist es?
2: Die gute Nachricht zuerst. Nach aktuellem Stand ist niemand verletzt worden. Die Feuerwehr war mit vielen Leuten da, hat sogar Wasser aus der Hase gepumpt, um die Hallen zu löschen.
1: Und es soll Explosionen gegeben haben, oder? Das klingt ja eher nach Actionfilm als nach Wurstfabrik.
2: Genau, immer wieder Knalle und das Feuer ist auf weitere Hallen übergegangen. Firmen drumherum wurden evakuiert. Wie lange der Einsatz noch dauert und wie hoch der Schaden ist, weiß im Moment noch keiner.
1: Wenn ihr im Hafen oder drumherum wohnt, Fenster und Türen zu, bis die Feuerwehr Entwarnung gibt. Und für alle, die Details brauchen, auf hasepost.de findet ihr laufend Updates und Hintergründe zu dem Brand. Wechseln wir vom Feuer zur Sonne. Heute Abend gibt's eine Sonnenfinsternis über Osna. Viele haben ja keine Sophie-Brille mehr bekommen. Müssen die jetzt schmollen?
2: Nö, müssen sie nicht. Man kann sich mit zwei hellen Blättern Papier und einer Stecknadel behelfen. In das erste Blatt stichst du ein kleines Loch, lässt Sonnenlicht durch und projizierst das Bild der Sonne auf das zweite Blatt.
1: Also quasi Heimkino für Astro-Nerds. Wichtigste Regel?
2: Niemals direkt in die Sonne schauen, auch nicht, wenn sie größtenteils vom Mond verdeckt ist. Nur auf das Bild auf dem Papier gucken, sonst riskiert ihr bleibende Augenschäden.
1: Und Kinder bitte nur mit Erwachsenen gucken lassen, nicht die Kleinen allein mit der Stecknadel vorm Fenster parken.
2: Genau. Wenn ihr wissen wollt, wann die Finsternis heute genau losgeht und wie ihr das mit der Papiermethode richtig aufbaut, alle Infos, Warnhinweise und Zeiten findet ihr ausführlich auf hasepost.de.
1: Dann wünschen wir euch einen sicheren Blick in den Himmel und einen ruhigen Tag trotz Feuerwehrsirenen.
2: Passt auf euch auf, lasst die Fenster im Zweifel zu, aber die Ohren für Osnabrück offen.
1: Wir hören uns morgen früh wieder.
2: Bis dann, ciao.
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1: Die Neuigkeiten mit Tore, hallo? Deutschlandweit warnt der Deutsche Bauernverband wegen anhaltender Trockenheit in diesem Jahr vor erheblichen Ernteeinbußen. Bauernpräsident Joachim Ruckwied rechnet bei Getreide, besonders Weizen und Raps, sowie bei Herbstkulturen wie Kartoffeln, Gemüse, Zuckerrüben, Körnermais und Sojabohnen mit starken Verlusten. In Teilen Süddeutschlands drohen Totalausfälle. Viele Wiesen liefern kaum Futter, manche Betriebe schlachten früher. Ruckwied fordert schnelle Hilfen, darunter Steuererleichterungen und mehr EU-Unterstützung. In Bad Essen-Wehrendorf ist am späten Mittwochabend, dem 12. August, eine 71 Jahre alte Pedelec-Fahrerin bei einem Verkehrsunfall lebensgefährlich verletzt worden. Nach Polizeiangaben wollte sie gegen 23.55 Uhr die Bohmter Straße überqueren und übersah offenbar ein vorfahrtsberechtigtes Auto. Dessen 51-jährige Fahrerin wurde leicht verletzt. Die Landesstraße wurde mehrere Stunden voll gesperrt. Beim zweiten Renntag der Ruder-Bundesliga am 25. Juli in Hannover

0: hat der Osnabrücker Männerachter Bronze geholt und ist in der Gesamtwertung auf Rang 3 vorgerückt. Die Frauen aus Osnabrück gewannen das C-Finale und belegten am Ende Platz 5. Der nächste Renntag findet am 22. August auf dem Osnabrücker Stichkanal statt. Jetzt das Wetter. Hanna?
1: Ja, Tore, lass uns das Wetter in Osnabrück anschauen. Aktuell ist es mild bei rund 20 Grad. Der Himmel zeigt sich meist grau, es bleibt trocken, dazu nur ein leichter Windhauch. In der Nacht werden die Wolken erst dichter, zum frühen Morgen hin reißt der Himmel deutlich auf. Morgen wird es rasch heiß mit Spitzen um 36 Grad und viel Sonne, durchweg trocken. Morgen früh startest du bei etwa 17 Grad und vielen Wolken, später maximal um 30 Grad, nur vereinzelt kurze Schauer. Übermorgen angenehme 25 Grad, wechselnd bewölkt mit leicht erhöhter Schauerchance.
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4: Zwischen Kanalstraße und Püttenbeckstraße, Reckerstraße in Recke, kommst du aktuell gar nicht durch. Die Strecke ist auf rund 400 Metern voll gesperrt. Auch zwischen Püttenbeckstraße, Reckerstraße und Kanalstraße in Recke ist die Verbindung auf rund 400 Metern komplett dicht. Da geht im Moment ebenfalls nichts. Zwischen Hagenbeckerstraße und Fürstenauer Damm, Hörsten, nahe Fürstenau, hast du auf knapp 400 Metern eine Vollsperrung. Dort musst du dir also eine andere Route suchen. Fahr vorsichtig und komm gut an dein Ziel.
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5: Moin zusammen, hier ist Heiko auf Hase Radio, deinem Sender für Osnabrück und die Region. Schön, dass du so früh schon mit dabei bist. Wir haben jede Menge Musik, dazu frische Nachrichten aus aller Welt und natürlich das Wichtigste von hier aus dem Osnabrücker Land. Und jetzt wird's musikalisch. Hier kommt Billy Joel mit The Stranger.

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2: Hier ist Hans mit den wichtigsten Meldungen aus unserer Region. Wer keine spezielle Sonnenfinsternisbrille hat, kann die Finsternis mit einer einfachen Lochkamera beobachten. Zwei helle Blätter Papier oder dünner Karton und eine Stecknadel genügen. In das erste Blatt wird ein kleines Loch gestochen, durch das Sonnenlicht auf das zweite Blatt fällt. Dort erscheint ein verkleinertes Bild der Sonne, an dem sich der Verlauf der Finsternis verfolgen lässt. Wichtigste Regel: Niemals direkt in die Sonne oder durch das Loch schauen, auch nicht teilweise verdeckt. Franchise-Nehmerin Christina Zieslik hat in Osnabrück-Hellern den Showroom von Bart & Body eröffnet. Das Franchise der MHK Group bietet Bartumbauten mit wenig baulichem Aufwand, vor allem optische Modernisierungen und barriereärmere Lösungen. Viele Arbeiten können nach Schulung ohne klassisches Sanitärhandwerk erfolgen. Zielgruppen sind Menschen mit Gestaltungswunsch sowie ältere oder pflegebedürftige Personen. Für Umbauten zur Barrierefreiheit sind Zuschüsse möglich, bei deren Beantragung Bad & Body unterstützt. Die Osnabrücker Grünen fordern Oberbürgermeisterin Katharina Pötter auf, ihr Mandat im Aufsichtsrat des VfL Osnabrück niederzulegen. Seit dem 1. Juli gehört das Stadion Bremer Brücke vollständig der Stadt. Pötter vertritt sie dort in mehreren Gremien und zugleich den VfL. Die Grünen sehen unzulässige Interessenkonflikte und kritisieren fehlende Antworten auf frühere Prüfbitten. Auch ihre Ämter bei Stadtwerken und Sparkasse, beide VfL-Sponsoren, verschärften den Eindruck vermischter Interessen. Das waren die aktuellen Meldungen aus ihrer Lokalredaktion.

Guten Morgen und willkommen zu einem weiteren wundervollen Tag. Ganz egal, ob ihr schon auf dem Weg zur Arbeit seid oder euch vielleicht doch noch so ein paar Minuten länger unter der warmen Decke gönnt. Wir sind hier, um mit euch und natürlich guter Musik und den neuesten Infos in den Tag zu starten.

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1: Was gibt's Neues bei Tore? Hallo? Deutschlandweit warnt der Deutsche Bauernverband wegen anhaltender Trockenheit in diesem Jahr vor erheblichen Ernteeinbußen. Bauernpräsident Joachim Ruckwied rechnet bei Getreide, besonders Weizen und Raps, sowie bei Herbstkulturen wie Kartoffeln, Gemüse, Zuckerrüben, Körnermais und Sojabohnen mit starken Verlusten. In Teilen Süddeutschlands drohen Totalausfälle. Viele Wiesen liefern kaum Futter, manche Betriebe schlachten früher. Ruckwied fordert schnelle Hilfen, darunter Steuererleichterungen und mehr EU-Unterstützung. In Osnabrück sind für Freitag, den 14. August 2026, mobile Geschwindigkeitskontrollen gemeldet. Geblitzt wird nach ersten Hinweisen unter anderem auf der Wersener Straße. Die Informationen stammen aus Leserhinweisen und öffentlich zugänglichen Meldungen und erheben keinen Anspruch auf Vollständigkeit oder Richtigkeit. In Bad Essen-Wehrendorf ist am späten Mittwochabend, dem 12. August, eine 71 Jahre alte Pedelec-Fahrerin bei einem Verkehrsunfall lebensgefährlich verletzt worden. Nach Polizeiangaben wollte sie gegen 23.55 Uhr die Bumter Straße überqueren und übersah offenbar ein vorfahrtsberechtigtes Auto. Dessen 51-jährige Fahrerin wurde leicht verletzt. Die Landesstraße wurde mehrere Stunden voll gesperrt.
2: Ja, Tore, lass uns das Wetter in Osnabrück anschauen. Aktuell ist es mild bei rund 20 Grad. Der Himmel zeigt sich meist grau, es bleibt trocken, dazu nur ein leichter Windhauch. In der Nacht werden die Wolken erst dichter, zum frühen Morgen hin reißt der Himmel deutlich auf. Morgen wird es rasch heiß mit Spitzen um 36 Grad und viel Sonne, durchweg trocken. Morgen früh startest du bei etwa 17 Grad und vielen Wolken, später maximal um 30 Grad, nur vereinzelt kurze Schauer. Übermorgen angenehme 25 Grad, wechselnd bewölkt mit leicht erhöhter Schauerchance.
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3: Schauen wir uns den Verkehr in und um Osnabrück an.
4: Zwischen Kanalstraße und Püttenbeckstraße, Reckerstraße bei Recke, ist die Strecke auf rund 400 Metern komplett gesperrt. Du kommst dort im Moment also nicht durch. Außerdem ist zwischen Hagenbecker Straße und Fürstenauer Damm, Hörsten bei Fürstenau, auf knapp 400 Metern ebenfalls voll gesperrt. Such dir dort am besten frühzeitig eine Ausweichstrecke. Komm gut und entspannt an dein Ziel.
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5: Moin Osnabrück, guten Morgen auf Hase Radio. Schön, dass du dabei bist. Egal ob auf dem Weg zur Arbeit, in der Uni oder noch im Bett. Wir versorgen dich mit frischen Nachrichten aus der Welt und natürlich allem Wichtigen aus Stadt und Land Osnabrück. Und jetzt für dich Beautiful People von David Guetta und Sia. Laut aufdrehen und entspannt in den Tag starten.

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Der Tag ist noch relativ frisch, wenn ich so auf die Uhr schaue und damit allen zusammen nochmal einen richtig guten Morgen. Gut ist er auf jeden Fall, denn es riecht förmlich nach einem Tag, der gute Laune bringt. Und solange man noch riechen kann, kann es ja gar nicht so schlimm sein, oder? Also, mit einem Lächeln durch den Tag und passend dazu ist vielleicht jetzt dieser Hit hier.

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1: Moin aus Osnabrück, ihr Nachteulen und Frühaufsteher. Hier ist euer Frühstücksquatsch und Heiko, heute riecht's in der Stadt ja eher nach Grill gone wrong, oder?
2: Ja, aber eher wie der Albtraum jeder Grillparty. Großbrand bei Bedorf im Hafen, fette Rauchsäule, riesiger Feuerwehreinsatz, das komplette Gelände dicht.
1: Was ist da genau passiert? War das die Bratwurstmaschine?
2: Fast. In einer Zerlegungshalle ist eine Maschine in Brand geraten. Feuer hat sich bis aufs Hallendach gefressen. Zum Glück niemand mehr im Gebäude. Die Leute wurden rechtzeitig rausgeholt, auch beim Nachbarbetrieb.
1: Viele haben ja die Rauchwolke gesehen. Musste man sich Sorgen machen um die Luft?
2: Kurzzeitig ja, wegen Ammoniakwerten. Deswegen die Warnung, Fenster und Türen zu, Lüftungen aus. Inzwischen ist die offizielle Entwarnung da. Die Brandstelle wird noch nachgelöscht, Schaden geht in die Millionen, Ursache unklar.
1: Und dann gab's da noch den Typen mit den Steinen?
2: Genau, während die Feuerwehr löscht, randaliert ein Mann bei einem Nachbarbetrieb und schmeißt Steine gegen Fenster. Polizei fand ihn kurz darauf, jetzt läuft ein Strafverfahren wegen Sachbeschädigung.
1: Wenn ihr alle Details und auch Updates zur Brandursache wollt, schaut mal bei hasepost.de vorbei, da wird das laufend nachgelegt. Zweites Thema, und das ist leider auch nicht heiter, schwerer Unfall in Bad Essen-Wehrendorf.
2: Ja, später Abend, dunkle Landesstraße. Eine ältere Frau wollte mit dem Pedelec die Bohmter Straße queren, hat nach aktuellem Stand den vorfahrtsberechtigten Wagen übersehen. Es kam zum heftigen Zusammenstoß.
1: Wie geht's den beiden Frauen?
2: Die Pedelec-Fahrerin liegt mit lebensgefährlichen Verletzungen im Krankenhaus. Die Autofahrerin wurde leicht verletzt. Die Straße war stundenlang vollgesperrt. Die Polizei rekonstruiert jetzt genau den Ablauf.
1: Leute, gerade auf den Landstraßen. Licht an, Blick nach links und rechts, lieber einmal mehr warten. Und dann hatten wir ja noch die NINA-Meldung zur Rauchwolke. Wie ist da der Stand?
2: Die ursprüngliche Großbrandwarnung für Osnabrück ist aufgehoben. Es bleibt aber dabei. Betroffene Bereiche möglichst meiden, Zufahrten für Feuerwehr und Rettungskräfte freilassen und immer auf die Hinweise der Behörden achten.
1: Wenn ihr unterwegs seid, Warn-Apps wie NINA auf dem Handy haben, bringt echt was. Und für den Überblick über Osnabrück, von Feuer bis Fußball, schaut auf hasepost.de rein.
2: Wir sind raus, bleibt vorsichtig, bleibt freundlich. Bis morgen früh.
1: Macht's gut, Osna. Schönen Tag euch.
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1: Hier ist Hans mit den wichtigsten Meldungen aus unserer Region. Franchise-Nehmerin Christina Zieslik hat in Osnabrück-Hellern den Showroom von Bath & Body eröffnet. Das Franchise der MHK Group bietet Badumbauten mit wenig baulichem Aufwand, vor allem optische Modernisierungen und barriereärmere Lösungen. Viele Arbeiten können nach Schulung ohne klassisches Sanitärhandwerk erfolgen. Zielgruppen sind Menschen mit Gestaltungswunsch sowie ältere oder pflegebedürftige Personen. Für Umbauten zur Barrierefreiheit sind Zuschüsse möglich, bei deren Beantragung Bath & Body unterstützt. Die Osnabrücker Grünen fordern Oberbürgermeisterin Katharina Pötter auf, ihr Mandat im Aufsichtsrat des VfL Osnabrück niederzulegen. Seit dem 1. Juli gehört das Stadion Bremer Brücke vollständig der Stadt. Pötter vertritt sie dort in mehreren Gremien und zugleich den VfL. Die Grünen sehen unzulässige Interessenkonflikte und kritisieren fehlende Antworten auf frühere Prüfbitten. Auch ihre Ämter bei Stadtwerken und Sparkasse, beide VfL-Sponsoren, verschärften den Eindruck vermischter Interessen. Am 14. August 2026 sind in Osnabrück erneut mobile Geschwindigkeitskontrollen gemeldet. Bitte halten Sie sich an die vorgeschriebenen Tempolimits und passen Sie Ihre Fahrweise den Verkehrsverhältnissen an. Aktuell gemeldeter Standort: Wersener Straße. Die Informationen stammen aus Leserhinweisen und öffentlichen Quellen und erfolgen ohne Gewähr auf Vollständigkeit oder Richtigkeit. Das war

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1: Am 14.08.1971, heute vor 55 Jahren, erschien, jedenfalls in den USA, ein Album, das The Who in eine neue Liga katapultierte. Who's Next, ihr fünftes Studioalbum, kam im August 1971 in Großbritannien und den USA heraus. Je nach Quelle 2., 14. oder 27. August und brachte sofort Songs, die bis heute wie Stadionhymnen klingen. Pete Townshend hatte das Material einst für sein ambitioniertes Lifehouse-Projekt geschrieben. Ein gescheiterter Multimedia-Plan, aus dem dieses großartige Fragment geboren wurde. Auf Who's Next traf Townshends Kopf voller Ideen auf die rohe Kraft von Roger Daltrey, John Entwistle und Keith Moon. Und das Ergebnis wurde von Glyn Johns zu einem schneidigen, druckvollen Klanggerüst geformt. Synthesizer, schwere Gitarrenriffs und Melodien, die in den Nacken gehen. Das neue Vokabular des 70er Rock. Die Platte enthält Kerne wie Baba O'Reilly, Behind Blue Eyes und natürlich Won't Get Fooled Again. Die Single lief schon im Juni voraus und sorgte für Vorfreude. Who's Next wurde ein sofortiger Erfolg und ist bis heute oft als ihr bestes Album und als Meilenstein des Hard- und Arena-Rock bezeichnet. Es verband intellektuelle Ambition mit nackter Energie wie kaum ein anderes Album seiner Zeit. Ein kleines, verdrehtes Detail am Rande. Das ikonische Coverfoto, die Band, scheinbar an einem Monolith vorbeigehend, wurde teilweise gestellt. Der Regen, der die Posen glaubhafter machte, soll aus einem leeren Filmkanister gegossen worden sein. Solche Anekdoten gehören zu einem Album, das genauso viel Mythos wie Musik hat. Und jetzt, ohne großen Ballast, geht es weiter mit dem nächsten Kapitel dieser Platte. We Won't Get Fooled Again.

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Der Tag ist noch relativ frisch, wenn ich so auf die Uhr schaue und damit allen zusammen nochmal einen richtig guten Morgen. Gut ist er auf jeden Fall, denn es riecht förmlich nach einem Tag, der gute Laune bringt. Und solange man noch riechen kann, kann es ja gar nicht so schlimm sein, oder? Also, mit einem Lächeln durch den Tag und passend dazu ist vielleicht jetzt dieser Hit hier.

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1: Here are a few natural German options depending on the intended meaning. In Nordrhein-Westfalen werden wegen eines Waldbrandes in der Gemeinde Hürtgenwald rund 1800 Bewohnerinnen und Bewohner des Ortsteils Gai vorsorglich evakuiert. Seit Donnerstagnachmittag brennen in der Eifel etwa 25 Hektar Wald. Das Feuer gilt als außer Kontrolle. Die Flammen sind bis auf rund 400 Meter an Gai herangerückt. Auch der Ortsteil Großhau ist gefährdet. Bei Bad Iburg haben Unbekannte rund 100 alte Pkw- und Traktorreifen illegal in einem Waldgebiet am Limberg oberhalb des Zeppelinsteins abgeladen. Entdeckt wurden sie auf einem abgelegenen Wirtschafts- und Waldweg im Bereich des Ahornwanderwegs. Nach bisherigen Erkenntnissen geschah die Tat zwischen dem 7. und 12. August. Die Polizei ermittelt. In Osnabrück sind für Freitag, den 14. August 2026, mobile Geschwindigkeitskontrollen gemeldet. Geblitzt wird nach ersten Hinweisen unter anderem auf der Wersener Straße. Die Informationen stammen aus Leserhinweisen und öffentlich zugänglichen Meldungen und erheben keinen Anspruch auf Vollständigkeit oder Richtigkeit.
2: Ja, Tore, lass uns das Wetter in Osnabrück anschauen. Aktuell ist es mild bei rund 20 Grad. Der Himmel zeigt sich meist grau, es bleibt trocken, dazu nur ein leichter Windhauch. In der Nacht werden die Wolken erst dichter, zum frühen Morgen hin reißt der Himmel deutlich auf. Morgen wird es rasch heiß mit Spitzen um 36 Grad und viel Sonne, durchweg trocken. Morgen früh startest du bei etwa 17 Grad und vielen Wolken, später maximal um 30 Grad, nur vereinzelt kurze Schauer. Übermorgen angenehme 25 Grad, wechselnd bewölkt mit leicht erhöhter Schauerchance.
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3: Schauen wir uns den Verkehr in und um Osnabrück an. Zwischen Kanalstraße und Püttenbeckstraße, Reckerstraße, nahe Recke, kommst du aktuell gar nicht durch. Die Straße ist komplett gesperrt. Außerdem ist in Ibbenbüren die Strecke zwischen Röntgenstraße und Weststraße auf einer kurzen Distanz von deutlich unter einem halben Kilometer ebenfalls voll gesperrt. Hier musst du dir also unbedingt eine Ausweichstrecke suchen. Komm gut und entspannt an dein Ziel.
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4: Guten Morgen, schön, dass du mit Hase Radio in den Tag startest. Deinem Sender für Osnabrück und die ganze Region. Hier bekommst du die wichtigsten News aus der Welt und von nebenan. Dazu den besten Musikmix für den frühen Morgen. Bleib gern wach mit uns, gleich gibt's Neues aus Osnabrück. Jetzt aber erstmal für dich Beautiful People von David Guetta und Sia.

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1: Hier ist Hans mit den aktuellen Meldungen aus der Region. Willkommen zu den Lokalnachrichten. Die Osnabrücker Grünen fordern Oberbürgermeisterin Katharina Pötter auf, ihr Mandat im Aufsichtsrat des VfL Osnabrück niederzulegen. Seit dem 1. Juli gehört das Stadion Bremer Brücke vollständig der Stadt. Pötter vertritt sie dort in mehreren Gremien und zugleich den VfL. Die Grünen sehen unzulässige Interessenkonflikte und kritisieren fehlende Antworten auf frühere Prüfbitten. Auch ihre Ämter bei Stadtwerken und Sparkasse, beide VfL-Sponsoren, verschärften den Eindruck vermischter Interessen. Am 14. August 2026 sind in Osnabrück erneut mobile Geschwindigkeitskontrollen gemeldet. Bitte halten Sie sich an die vorgeschriebenen Tempolimits und passen Sie Ihre Fahrweise den Verkehrsverhältnissen an. Aktuell gemeldeter Standort: Wersener Straße. Die Informationen stammen aus Leserhinweisen und öffentlichen Quellen und erfolgen ohne Gewähr auf Vollständigkeit oder Richtigkeit. Unbekannte haben im Waldgebiet Limberg bei Bad Iburg rund 100 alte Pkw und Traktorreifen illegal auf einem abgelegenen Wirtschaftsweg oberhalb des Zeppelinsteins entsorgt. Nach bisherigen Erkenntnissen wurden die Reifen zwischen dem 7. und 12. August abgeladen. Die Polizei bittet Zeugen, die in diesem Zeitraum verdächtige Personen oder Fahrzeuge bemerkt haben, um Hinweise unter 054-3-79669-0 oder 054-01-83-6-0. Soweit die Meldungen aus Ihrer Region.

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0: kommt noch viel mehr.
1: Guten Morgen.
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1: Tore am Mikrofon, hallo. Solarstrom trägt nach einer Analyse des Thinktanks Ember derzeit die Hauptlast, um Europas Energiebedarf während der Hitzewellen zu decken. In Frankreich und Ungarn stieg die Solarproduktion an Hitzetagen um bis zu 17%, während zugleich in mehreren Ländern die Stromnachfrage um bis zu 28% zunahm. Fachleute verweisen auf den wachsenden Bedarf an Batteriespeichern. Bei Bad Iburg haben Unbekannte rund 100 alte Pkw- und Traktorreifen illegal in einem Waldgebiet am Limberg oberhalb des Zeppelinsteins abgeladen. Entdeckt wurden sie auf einem abgelegenen Wirtschafts- und Waldweg im Bereich des Ahornwanderwegs. Nach bisherigen Erkenntnissen geschah die Tat zwischen dem 7. und 12. August. Die Polizei ermittelt. In Osnabrück sind für Freitag, den 14. August 2026, mobile Geschwindigkeitskontrollen gemeldet. Geblitzt wird nach ersten Hinweisen unter anderem auf der Wersener Straße. Die Informationen stammen aus Leserhinweisen und öffentlich zugänglichen Meldungen und erheben keinen Anspruch auf Vollständigkeit oder Richtigkeit.
2: Ja, Tore, lass uns das Wetter in Osnabrück anschauen. Aktuell ist es mild bei rund 20 Grad. Der Himmel zeigt sich meist grau, es bleibt trocken, dazu nur ein leichter Windhauch. In der Nacht werden die Wolken erst dichter, zum frühen Morgen hin reißt der Himmel deutlich auf. Morgen wird es rasch heiß mit Spitzen um 36 Grad und viel Sonne, durchweg trocken. Morgen früh startest du bei etwa 17 Grad und vielen Wolken, später maximal um 30 Grad, nur vereinzelt kurze Schauer. Übermorgen angenehme 25 Grad, wechselnd bewölkt mit leicht erhöhter Schauerchance.
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3: Schauen wir uns den Verkehr in und um Osnabrück an. Zwischen Püttenbeckstraße und Kanalstraße bei Recke kommst du auf einem Abschnitt von weniger als einem halben Kilometer gerade gar nicht durch. Die Strecke ist komplett gesperrt. Auch in der Gegenrichtung zwischen Kanalstraße und Püttenbeckstraße bei Recke ist die Verbindung auf rund einem halben Kilometer voll gesperrt. Da geht im Moment ebenfalls nichts. Ebenbüren ist die Weststraße auf einem sehr kurzen Stück von nur wenigen Dutzend Metern bis zur Röntgenstraße voll gesperrt. Du musst dort ausweichen. Fahr aufmerksam und komm gut an.
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4: Guten Morgen aus dem Hase Radio Studio, hier ist Heiko. Schön, dass du dabei bist an diesem frühen Morgen in Osnabrück und der ganzen Region. Wir versorgen dich mit frischen Nachrichten aus der Welt und von nebenan. Und natürlich mit richtig guter Musik. Bleib entspannt, der Kaffee läuft, der Tag kann kommen. Und jetzt für dich, Beautiful People von David Guetta und Sia.

0: Hier zum Beispiel.
1: Laut dem The Optimist Daily Editorial Team in der Publikation The Optimist Daily – Making Solutions the News meiden Nagetiere und kriechende Insekten den Geruch von Eukalyptusöl. Eine Studie von 2014 bestätigte es als natürliches Abwehrmittel.
0: Doch Vorsicht! Einfach in Eukalyptusöl getränkte Wattebäusche auszulegen, ist ein Fehler. Der Schädlingsbekämpfungsexperte Jim McHale warnt, der Geruch verfliegt schnell und man bietet Mäusen nur weiches Nistmaterial.
1: McHale empfiehlt stattdessen eine 5%ige Lösung auf Ölbasis, die an Eintrittsstellen und Wegen aufgetragen wird. Der einzige Haken dabei? Diese 5%-Lösung muss jeden Tag frisch aufgetragen werden.
0: Und noch eine wichtige Warnung. Reines Eukalyptusöl ist hochgiftig für Haustiere und Kleinkinder. Wer diese nützlichen Tipps teilt, kann die Mission der Plattform als sogenannter Emissary unterstützen.

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1: Moin aus Osnabrück, ihr Nachteulen und Frühaufsteher. Hier ist euer Frühstücksquatsch und Heiko, heute riecht's in der Stadt ja eher nach Grill gone wrong, oder?
2: Ja, aber eher wie der Albtraum jeder Grillparty. Großbrand bei Bedorf im Hafen, fette Rauchsäule, riesiger Feuerwehreinsatz, das komplette Gelände dicht.
1: Was ist da genau passiert? War das die Bratwurstmaschine?
2: Fast. In einer Zerlegungshalle ist eine Maschine in Brand geraten. Feuer hat sich bis aufs Hallendach gefressen. Zum Glück niemand mehr im Gebäude. Die Leute wurden rechtzeitig rausgeholt, auch beim Nachbarbetrieb.
1: Viele haben ja die Rauchwolke gesehen. Musste man sich Sorgen machen um die Luft?
2: Kurzzeitig ja, wegen Ammoniakwerten. Deswegen die Warnung, Fenster und Türen zu, Lüftungen aus. Inzwischen ist die offizielle Entwarnung da. Die Brandstelle wird noch nachgelöscht, Schaden geht in die Millionen, Ursache unklar.
1: Und dann gab's da noch den Typen mit den Steinen?
2: Genau, während die Feuerwehr löscht, randaliert ein Mann bei einem Nachbarbetrieb und schmeißt Steine gegen Fenster. Polizei fand ihn kurz darauf, jetzt läuft ein Strafverfahren wegen Sachbeschädigung.
1: Wenn ihr alle Details und auch Updates zur Brandursache wollt, schaut mal bei hasepost.de vorbei, da wird das laufend nachgelegt. Zweites Thema, und das ist leider auch nicht heiter, schwerer Unfall in Bad Essen-Wehrendorf.
2: Ja, später Abend, dunkle Landesstraße. Eine ältere Frau wollte mit dem Pedelec die Bohmter Straße queren, hat nach aktuellem Stand den vorfahrtsberechtigten Wagen übersehen. Es kam zum heftigen Zusammenstoß.
1: Wie geht's den beiden Frauen?
2: Die Pedelec-Fahrerin liegt mit lebensgefährlichen Verletzungen im Krankenhaus. Die Autofahrerin wurde leicht verletzt. Die Straße war stundenlang vollgesperrt. Die Polizei rekonstruiert jetzt genau den Ablauf.
1: Leute, gerade auf den Landstraßen. Licht an, Blick nach links und rechts, lieber einmal mehr warten. Und dann hatten wir ja noch die Nina-Meldung zur Rauchwolke. Wie ist da der Stand?
2: Die ursprüngliche Großbrandwarnung für Osnabrück ist aufgehoben. Es bleibt aber dabei. Betroffene Bereiche möglichst meiden, Zufahrten für Feuerwehr und Rettungskräfte freilassen und immer auf die Hinweise der Behörden achten.
1: Wenn ihr unterwegs seid, Warn-Apps wie Nina auf dem Handy haben, bringt echt was. Und für den Überblick über Osnabrück, von Feuer bis Fußball, schaut auf hasepost.de rein.
2: Wir sind raus, bleibt vorsichtig, bleibt freundlich. Bis morgen früh.
1: Macht's gut, Osna. Schönen Tag euch.
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1: Hier ist Hans am Mikrofon mit den lokalen Nachrichten. Am 14. August 2026 sind in Osnabrück erneut mobile Geschwindigkeitskontrollen gemeldet. Bitte halten Sie sich an die vorgeschriebenen Tempolimits und passen Sie Ihre Fahrweise den Verkehrsverhältnissen an. Aktuell gemeldeter Standort: Wersener Straße. Die Informationen stammen aus Leserhinweisen und öffentlichen Quellen und erfolgen ohne Gewähr auf Vollständigkeit oder Richtigkeit. Die anhaltende Trockenheit erhöht die Brandgefahr auf den Osnabrücker Friedhöfen. Die Friedhofsverwaltung bittet daher, auf Grablichter mit offener Flamme, insbesondere in waldartigen Bereichen, zu verzichten und möglichst auf alternative Lösungen wie LED-Grablichter zurückzugreifen. Diese müssen nach Gebrauch als Elektroschrott entsorgt werden. Tipps für klimaresistente und umweltfreundliche Grabgestaltung bietet die städtische Broschüre Grabarten. Unbekannte haben im Waldgebiet Limberg bei Bad Iburg rund 100 alte PKW- und Traktorreifen illegal auf einem abgelegenen Wirtschaftsweg oberhalb des Zeppelinsteins entsorgt. Nach bisherigen Erkenntnissen wurden die Reifen zwischen dem 7. und 12. August abgeladen. Die Polizei bittet Zeugen, die in diesem Zeitraum verdächtige Personen oder Fahrzeuge bemerkt haben, um Hinweise unter 054-3-796690 oder 054-1-83160. Das waren die aktuellen Meldungen aus

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3: Von mir, hallo Tore. In Europa deckt Solarstrom derzeit einen großen Teil des Energiebedarfs während extremer Hitzewellen. Laut dem Think Tank Ember stieg an Hitzetagen im Juni und Juli die Solarproduktion in Frankreich und Ungarn um 17%, in Spanien um 5%, während der Strombedarf zugleich um bis zu 28% zunahm. Fachleute fordern mehr Batteriespeicher, um teure Gaskraftwerke abends zu entlasten. Bei Bad Iburg haben Unbekannte rund 100 alte PKW- und Traktorreifen illegal in einem Waldgebiet am Limberg oberhalb des Zeppelinsteins abgeladen. Entdeckt wurden sie auf einem abgelegenen Wirtschafts- und Waldweg im Bereich des Ahornwanderwegs. Nach bisherigen Erkenntnissen geschah die Tat zwischen dem 7. und 12. August. Die Polizei ermittelt. Die anhaltende Trockenheit erhöht die Brandgefahr auf den Friedhöfen in Osnabrück. Wegen ausgetrockneter Wiesen und Bäume warnt die Friedhofsverwaltung vor Grablichtern mit offener Flamme, vor allem in waldartigen Bereichen, wo sie grundsätzlich verboten sind. Als Alternative werden LED-Grablichter genannt, die jedoch wegen der Batterien als Elektroschrott entsorgt werden müssen. Das waren die Nachrichten, jetzt das Wetter mit Hanna.
4: Ja, Tore, lass uns das Wetter in Osnabrück anschauen. Heute strahlend sonnig und trocken bei rund 23 bis 36 Grad, nur ein leichter Windhauch. Morgen lockere bis geschlossene Wolkendecke, dazwischen zeigt sich immer wieder die Sonne. Früh etwa 17 Grad, tagsüber um 30 Grad, der Wind weht leicht bis etwas spürbar. Einzelne kurze Schauer möglich, die meisten bleiben trocken. Übermorgen mehr Wolken als Sonne, aber meist freundlich. Früh um 17 Grad, Höchstwerte bei etwa 25 Grad, nur wenig Regen in Sicht und weiter nur schwacher Wind.
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5: Schauen wir uns den Verkehr in und um Osnabrück an. Zwischen Püttenbeckstraße und Kanalstraße bei Recke hast du auf einer Strecke von etwas mehr als einem Drittel Kilometer eine Vollsperrung. Du kommst dort also in beide Richtungen nicht durch. Außerdem ist in Ibbenbüren die Verbindung zwischen Weststraße und Röntgenstraße auf weniger als 100 Metern komplett gesperrt. Fahr aufmerksam und komm gut an.
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6: Guten Morgen aus dem Hase Radio Studio. Hier ist Heiko. Schön, dass du mit uns in den Vormittag startest. Es ist kurz nach 9. Wir bringen dich wie immer mit frischen News aus aller Welt und natürlich mit Geschichten aus Osnabrück und der Region durch den Tag. Ein Thema heute. Die SPD fordert eine bundesweite Bundesfeuerwehr für die Waldbrandbekämpfung. Was dahinter steckt, klären wir gleich. Jetzt gibt's erstmal Musik. Hier sind David Guetta und Sia mit Beautiful People.

Material abgeladen. Nach bisherigen Erkenntnissen passierte das zwischen dem 7. und 12. August im Bereich des Ahornwanderwegs am Limberg. Die Polizei ermittelt und hofft auf Hinweise. Wenn du etwas Verdächtiges oder Fahrzeuge gesehen hast, melde dich bitte bei den Behörden. Es ist rätselhaft, wie so viele Reifen dorthin gebracht wurden. Jeder Hinweis kann helfen. Und jetzt weiter in den Abend. Hier um 8:45 geht's musikalisch weiter mit "Die on this Hill" von Sienna Spiro.

Das war Red Eyes von Loy. Kurz was Wichtiges. Bei Bad Iburg wurden auf einem abgelegenen Waldweg oberhalb des Zeppelinsteins rund 100 alte Pkw und Traktorreifen illegal

0: Das war Suzanne von Mark Ronson und Ray hier bei Hasa Radio. Und während wir noch so im Song nachschwingen, wird's kurz ernst. Die SPD sagt, wir brauchen eine richtige Bundesfeuerwehr. Hintergrund sind die vielen Wald- und Vegetationsbrände in Deutschland. Fraktionsvize Esra Limbacher meint, der Bevölkerungsschutz müsse sich anpassen, mit einer Spezialeinheit, die bei großen Bränden einspringt, vor allem mit Technik aus der Luft und extra Teams, die die Leute vor Ort unterstützen. Das Ganze ist Teil eines Hitzeschutzplans, bessere Ausstattung für Pflegeheime und Kitas, Neuordnung der Wasserversorgung, sogar Klimaschutz im Grundgesetz. Ein dicker Brocken Politik also und dazu jetzt ein bisschen Herz und Gefühl. Hier kommt Je t'aime von Milano und Sarah Connor.
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1: Hier sind die Lokalnachrichten mit Hans. Am 14. August 2026 sind in Osnabrück erneut mobile Geschwindigkeitskontrollen gemeldet. Bitte halten Sie sich an die vorgeschriebenen Tempolimits und passen Sie Ihre Fahrweise den Verkehrsverhältnissen an. Aktuell gemeldeter Standort: Wersener Straße. Die Informationen stammen aus Leserhinweisen und öffentlichen Quellen und erfolgen ohne Gewähr auf Vollständigkeit oder Richtigkeit. Die anhaltende Trockenheit erhöht die Brandgefahr auf den Osnabrücker Friedhöfen. Die Friedhofsverwaltung bittet daher, auf Grablichter mit offener Flamme, insbesondere in waldartigen Bereichen, zu verzichten und möglichst auf alternative Lösungen wie LED-Grablichter zurückzugreifen. Diese müssen nach Gebrauch als Elektroschrott entsorgt werden. Tipps für klimaresistente und umweltfreundliche Grabgestaltung bietet die städtische Broschüre Grabarten. Unbekannte haben im Waldgebiet Limberg bei Bad Iburg rund 100 alte PKW und Traktorreifen illegal auf einem abgelegenen Wirtschaftsweg oberhalb des Zeppelinsteins entsorgt. Nach bisherigen Erkenntnissen wurden die Reifen zwischen dem 7. und 12. August abgeladen. Die Polizei bittet Zeugen, die in diesem Zeitraum verdächtige Personen oder Fahrzeuge bemerkt haben, um Hinweise unter 05403 79669 0 oder 05401 83160. Das waren die aktuellen Meldungen aus unserer Region.

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Du hörst 30 Mal am Tag von Eamon und Sira und vielleicht geht dir der Song noch im Kopf rum. Aber ich muss mit dir kurz über was Schweres sprechen. In Deutschland sind die Fälle von Kindeswohlgefährdung zum vierten Mal in Folge auf einem Rekordstand. 2025 waren rund 79.800 Kinder und Jugendliche betroffen. Vernachlässigung, psychische, körperliche oder sexuelle Gewalt. Die Zahl hat sich seit 2012 mehr als verdoppelt. Und jedes zweite dieser Kinder ist höchstens 8 Jahre alt. Viele Hinweise kommen von Polizei, Justiz, aber auch von Nachbarn, Freunden, Lehrkräften. Heißt auch, hinsehen hilft. Wenn dir etwas komisch vorkommt, ist Wegschauen keine Option. Es ist kurz vor 10, du bist bei Hase Radio und wir machen musikalisch weiter. Hier kommt Verliebt in mich von Fayen und Dalton.

Das war To Be Free von Sam Smith. Ganz kurz, die anhaltende Trockenheit macht auch die Osnabrücker Friedhöfe sehr trocken. Die Friedhofsverwaltung bittet dich, auf Grablichter mit offener Flamme zu verzichten. In den waldartigen Bereichen sind sie sogar grundsätzlich verboten. Klassische Kerzen können bei der momentanen Trockenheit schnell Brände auslösen. LED-Grablichter sind eine Alternative, aber bitte wirf sie nicht in den Restmüll. Batterien und Akkus gehören in den Elektroschrott. Wer Gräber klima- und bienenfreundlich gestalten will, findet Tipps und eine Liste klimaresistenter Pflanzen in der städtischen Broschüre Grabarten. Danke, dass du mitsorgst. Und jetzt geht's weiter mit Manchild von Sabrina Carpenter. 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
1: Alternativen je nach Sinn? In der Türkei feiert die AK-Partei von Präsident Recep Tayyip Erdogan ihr 25-jähriges Bestehen mit einer großen Selbstdarstellung ihrer Erfolge. Die Partei regiert seit 24 Jahren und hat Erdogans Macht insbesondere mit dem Präsidialsystem von 2017 weiter ausgebaut. Kritiker bemängeln eine autoritärere Politik, Einschränkungen der Meinungsfreiheit und starke gesellschaftliche Polarisierung. Bei Bad Iburg haben Unbekannte rund 100 alte Pkw und Traktorreifen illegal in einem Waldgebiet am Limberg oberhalb des Zeppelinsteins abgeladen. Entdeckt wurden sie auf einem abgelegenen Wirtschafts- und Waldweg im Bereich des Ahornwanderwegs. Nach bisherigen Erkenntnissen geschah die Tat zwischen dem 7. und 12. August. Die Polizei ermittelt. Die anhaltende Trockenheit erhöht die Brandgefahr auf den Friedhöfen in Osnabrück. Wegen ausgetrockneter Wiesen und Bäume warnt die Friedhofsverwaltung vor Grablichtern mit offener Flamme, vor allem in waldartigen Bereichen, wo sie grundsätzlich verboten sind. Als Alternative werden LED-Grablichter genannt, die jedoch wegen der Batterien als Elektroschrott entsorgt werden müssen.
2: Ja, Tore, lass uns das Wetter in Osnabrück anschauen. Heute strahlend sonnig und trocken bei rund 23 bis 36 Grad, nur ein leichter Windhauch. Morgen lockere bis geschlossene Wolkendecke, dazwischen zeigt sich immer wieder die Sonne. Früh etwa 17 Grad, tagsüber um 30 Grad, der Wind weht leicht bis etwas spürbar. Einzelne kurze Schauer möglich, die meisten bleiben trocken. Übermorgen mehr Wolken als Sonne, aber meist freundlich. Früh um 17 Grad, Höchstwerte bei etwa 25 Grad, nur wenig Regen in Sicht und weiter nur schwacher Wind.
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3: Schauen wir uns den Verkehr in und um Osnabrück an. Zwischen Kanalstraße und Püttenbeckstraße, Reckerstraße bei Recke, ist die Straße auf weniger als einem halben Kilometer voll gesperrt. Du kommst dort im Moment gar nicht durch. Außerdem hast du zwischen Weststraße und Röntgenstraße in Ibbenbüren eine Vollsperrung auf weniger als einem halben Kilometer. Da musst du dir also ebenfalls eine andere Strecke suchen. Fahr vorsichtig und komm gut an dein Ziel.
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4: Guten Morgen aus dem Hase Radio Studio. Hier ist Heiko und ich begleite dich durch den Vormittag in Osnabrück und der Region. Schön, dass du mit uns in den Tag startest. Wir haben für dich gleich Nachrichten aus aller Welt und natürlich das Wichtigste von hier vor Ort. Unter anderem, wo heute am 14.08.2026 in Osnabrück geblitzt wird. Bleib also dran, wenn du stressfrei durch den Verkehr kommen willst. Und jetzt wird's musikalisch. Hier kommt Beautiful People von David Guetta und Sia.

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das war Ed Sheeran mit Azizam bei Hase Radio. Richtig schönes Ding. Weniger schön ist leider das hier. Im Landkreis Holzminden sind ab sofort alle offenen Feuer im Freien verboten. Die Kreisverwaltung hat eine Allgemeinverfügung rausgegeben, die erstmal bis zum 30. September gilt. Betroffen sind nicht nur Lagerfeuer, sondern auch Feuerschalen und Feuerkörbe. Also alles, was offen lodert. Hintergrund ist die lange Trockenheit, die Wälder und Wiesen knochentrocken gemacht hat. Um das Brandrisiko zu senken, ist auch Grillen eingeschränkt. Draußen nur noch an offiziell ausgewiesenen Feuerstellen. Auf deinem eigenen Grundstück darfst du weiter grillen, aber bitte nie unbeaufsichtigt lassen, ja? Wir bleiben für dich dran, jetzt wird's erstmal etwas leichter. Hier kommen die Sportfreunde Stiller mit Ti Amo Italiano auf Hase Radio.

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Das war Tate McRae mit Just Keep Watching hier bei Hase Radio. Und während ihr vielleicht im Bus sitzt oder an der Haltestelle steht, merkt ihr selbst, die Hitze in unseren Städten wird jedes Jahr brutaler. Am Busbahnhof in Königswinter zum Beispiel, glühender Asphalt, kaum Schatten, die Luft flimmert. Besonders für Kinder, Schüler und ältere Menschen ist das echt heftig. Klimaanpassungsmanagerin Joana Pires-Heise will genau solche Orte umbauen. Mehr Bäume, mehr Grün, Trinkwasserstellen, Sitzplätze im Schatten. Das klingt simpel, ist aber richtig teuer. Pro Quadratmeter schnell dreistellige Summen. Trotzdem sagen Forschende, nicht handeln wird langfristig viel, viel teurer. Darum braucht es eine klare Strategie für Klimaschutz und Anpassung. Jetzt. Und wir machen weiter mit einem Song, der irgendwie perfekt dazu passt. We Pray von Coldplay, Little Sims, Burna Boy, Eliana und

5. August gegen 12.55 Uhr kollidierten auf der B68 bei Bersenbrück-Talge zwei Autos. Nach bisherigen Ermittlungen wollte ein 69-jähriger Mann aus Steinfeld von der Warnefelder Straße auf die B68 einbiegen und übersah offenbar ein aus Richtung Bersenbrück kommendes Auto. Der Aufprall schleuderte das Auto der 23-jährigen Fahrerin in den Graben. Der 69-Jährige und seine 49-jährige Beifahrerin erlitten lebensgefährliche Verletzungen. Die 23-Jährige und ihre 21-jährige Beifahrerin wurden schwer verletzt. Alle vier kamen in Krankenhäuser. Die B68 blieb mehrere Stunden voll gesperrt. Bleibt bitte vorsichtig unterwegs, es ist 10:30 hier bei Haser Radio. Und jetzt zurück zur Musik mit Sonntag von Johannes Oerding.

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1: Hier sind die Lokalnachrichten mit Hans. Die anhaltende Trockenheit erhöht die Brandgefahr auf den Osnabrücker Friedhöfen. Die Friedhofsverwaltung bittet daher, auf Grablichter mit offener Flamme, insbesondere in waldartigen Bereichen, zu verzichten und möglichst auf alternative Lösungen wie LED-Grablichter zurückzugreifen. Diese müssen nach Gebrauch als Elektroschrott entsorgt werden. Tipps für klimaresistente und umweltfreundliche Grabgestaltung bietet die städtische Broschüre Grabarten. Auf der Bundesstraße 68 bei Bersenbrück-Talge stießen am Mittwochmittag zwei Autos zusammen. Ein Mann aus Steinfeld wollte von der Warnefelder Straße auf die Bundesstraße einfahren und übersah offenbar ein Auto aus Richtung Bersenbrück. Der Mann und seine Beifahrerin wurden lebensgefährlich, die Fahrerin des anderen Wagens und ihre Beifahrerin schwer verletzt. Alle kamen in Krankenhäuser. Beide Autos erlitten Totalschaden, die Straße war mehrere Stunden voll gesperrt. Unbekannte haben im Waldgebiet Limberg bei Bad Iburg rund 100 alte Pkw- und Traktorreifen illegal auf einem abgelegenen Wirtschaftsweg oberhalb des Zeppelinsteins entsorgt. Nach bisherigen Erkenntnissen wurden die Reifen zwischen dem 7. und 12. August abgeladen. Die Polizei bittet Zeugen, die in diesem Zeitraum verdächtige Personen oder Fahrzeuge bemerkt haben, um Hinweise unter 05403 79669 0 oder 05401 83160. Damit sind sie hier aus der Region wieder bestens informiert.

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1: Am 14.08.1962, heute vor 64 Jahren, das klingt wie der Auftakt zu einer Anekdote, und tatsächlich begann Mitte August eine Woche, die das Schicksal der Beatles neu schrieb. Zwei Tage später, am 16. August, trafen John, Paul und George mit Brian Epstein im NEMS Record Shop in Liverpool zusammen. Um 10 Uhr morgens fiel die Entscheidung, Pete Best musste gehen. Pete war noch am Tag zuvor, am 15. August, im Cavern Club aufgetreten, und doch reichte das nicht. Produzent George Martin hatte Bedenken wegen der Studiotauglichkeit, die drei Musiker waren unzufrieden und Epstein sagte später nüchtern, er glaubte, wenn die Band glücklich bleiben sollte, müsse Pete gehen. Pete bekam damals wenig Erklärung, ihm wurde sogar gesagt, er solle die nächsten Gigs spielen, dann erschien er nicht. Das brachte hastig eingesprungene Aushilfen wie Johnny Hutchinson beim River Park Ballroom ins Spiel. Binnen zwei Tagen wurde eine neue Figur in die Geschichte gerufen. Ringo Starr wurde telefonisch erreicht, stimmte zu und stand am 18. August erstmals mit den Beatles auf der Cavern-Bühne. Man stelle sich das vor, rund 10 Wochen nach der allerersten Aufnahmesession, eine kleine, fast unscheinbare Personalentscheidung, die sich als folgenschwerster Tausch in der Rockgeschichte herausstellen sollte. Ringo wurde zum fehlenden Teil, der den Sound und das Gleichgewicht vervollständigte. Die klassische Viererbesetzung, die bald die Welt verändern würde, war nun komplett. Es war kein glamouröses Drama, eher ein harter, pragmatischer Schnitt und trotzdem einer jener Momente, an denen sich die Umlaufbahn der Popkultur verschiebt. Und jetzt, zur Erinnerung daran, wie eine Besetzung die Musikgeschichte änderte, Strawberry Fields Forever.

Michael Patrick Kelly, es ist gleich 11. Noch ein kurzes Update für euch. Auch am 14. August 2026 sind in Osnabrück mobile Geschwindigkeitskontrollen gemeldet. Passt deine Geschwindigkeit stets den Regeln und den tatsächlichen Verkehrsverhältnissen an. Heute gemeldeter Blitzerstandort in Osnabrück, Wersener Straße. Die Angaben basieren auf Leserhinweisen und öffentlich verfügbaren Meldungen und erheben keinen Anspruch auf Vollständigkeit oder Richtigkeit. Bleibt vorsichtig unterwegs und jetzt geht's weiter mit Band-Aids von Katy Perry.

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1: Die Nachrichten mit Tore, hallo. Der Busbahnhof in Königswinter ist eine Hitzefalle, Asphalt glüht, die Mittagssonne macht Warten für Kinder und Ältere gefährlich. Klimaanpassungsmanagerin Joanna Pires-Heise will mit Verschattung, Begrünung und Trinkwasserstellen Abhilfe schaffen. Solche Maßnahmen sind teuer. Entsiegelung kostet 160 Euro im Marzell, Sitzgelegenheiten oder Sonnensegel zehntausende Euro, Trinkbrunnen ebenfalls mehrere tausend Euro plus Unterhalt, weshalb Kommunen oft auf ehrenamtliche und private Mittel angewiesen sind. Personal fehlt, nur 12% der Kommunen haben eine Stelle für Klimaanpassung. Personalmangel gilt als zentrales Hemmnis. Ökonomen warnen vor hohen Folgekosten, geschätzte Schäden 280-900 Euro und spürbaren Wirtschaftsverlusten durch Dürre und Niedrigwasser. Klimaexperten fordern bundesweite Strategien für Anpassung und Klimaschutz. Pires-Heise hofft, dass dieser Sommer ein Umdenken auslöst. In Osnabrück hat das Unordnungsamt kurz vor der Kommunalwahl eine Plakataktion gestartet. Mit kurzen Dialogen im Stadtbild will die Gruppe erklären, was sie unter Antifaschismus versteht und zum Engagement gegen Rechtsextremismus und Ausgrenzung aufrufen. Nach Darstellung der Aktivistinnen und Aktivisten sollen Werte wie Gleichberechtigung, Toleranz und Menschenrechte als breite gesellschaftliche Grundlage sichtbar werden. Bei Bad Iburg haben Unbekannte rund 100 alte Pkw- und Traktorreifen illegal in einem Waldgebiet am Limberg oberhalb des Zeppelinsteins abgeladen. Entdeckt wurden sie auf einem abgelegenen Wirtschafts- und Waldweg im Bereich des Ahornwanderwegs. Nach bisherigen Erkenntnissen geschah die Tat zwischen dem 7. und 12. August. Die Polizei ermittelt.
2: Ja, Tore, lass uns das Wetter in Osnabrück anschauen. Heute strahlend sonnig und trocken bei rund 23 bis 36 Grad, nur ein leichter Windhauch. Morgen lockere bis geschlossene Wolkendecke, dazwischen zeigt sich immer wieder die Sonne. Früh etwa 17 Grad, tagsüber um 30 Grad, der Wind weht leicht bis etwas spürbar. Einzelne kurze Schauer möglich, die meisten bleiben trocken. Übermorgen mehr Wolken als Sonne, aber meist freundlich. Früh um 17 Grad, Höchstwerte bei etwa 25 Grad, nur wenig Regen in Sicht und weiter nur schwacher Wind.
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3: Schauen wir uns den Verkehr in und um Osnabrück an. Zwischen Kanalstraße und Püttenbeckstraße, Reckerstraße bei Recke, kommst du aktuell gar nicht durch. Die Strecke ist auf rund 400 Metern komplett gesperrt. Außerdem ist zwischen Fürstenauer Damm, Hörsten und Hagenbecker Straße bei Fürstenau die Straße auf knapp 400 Metern voll gesperrt. Hier wegen Bauarbeiten. Fahr vorsichtig und komm gut an.
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4: Moin aus dem Hase Radio Studio, hier ist Heiko. Schön, dass du dabei bist an diesem Vormittag in Osnabrück und dem ganzen Landkreis. Wir halten dich auf dem Laufenden mit den wichtigsten Nachrichten aus der Welt und natürlich allem, was hier bei uns vor der Haustür passiert. Gleich sprechen wir über einen schweren Unfall in Bad Essen, bei dem eine Pedelec-Fahrerin lebensgefährlich verletzt wurde. Jetzt gibt's erstmal Musik für dich. Hier sind David Guetta und Sia mit Beautiful People.

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Das war Destiny von Ellie Goulding hier bei Hase Radio und wir bleiben kurz beim Thema Wahlschicksal. Im Landkreis Leer gibt's nämlich gerade ordentlich Wirbel um die Stimmzettel für die Kreistagswahl 2026. Auf rund 27.500 Zetteln fehlen bei 4 Kandidaten einfach die kleinen Kreise zum Ankreuzen. Betroffen ist der Wahlbereich 4, also Borkum, Wehna, Bunde und Jemgum. Wichtig für dich, deine fehlerhaften Stimmzettel bleiben trotzdem gültig, auch wenn du schon per Brief gewählt hast. Du musst nichts neu machen. Wer möchte, kann die Unterlagen ab 21. August gegen korrekte Stimmzettel tauschen, aber es ist kein Muss. Also, Wahlchaos ja, aber deine Stimme zählt sicher. Und jetzt wird's ein bisschen dunkler und intensiver. Hier kommt Dala.

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Es ist gleich 11:30 und du bist mitten im Freitag mit Nikehead und Portugal The Man. Glide läuft hier bei uns. Während du unterwegs bist, hast du es sicher gemerkt. An der Zapfsäule wird's wieder richtig teuer. Diesel ist seit Anfang Juli im Schnitt über 30 Cent rauf, Super E10 gut 20. Und plötzlich kostet Diesel wieder mehr als Benzin, obwohl er eigentlich niedriger besteuert wird. Das liegt nicht nur am Ölpreis. Raffinerien sind weltweit so ein bisschen das Nadelöhr. Die Verarbeitung ist teurer. Viele Anlagen laufen auf Kante. Dazu kommt weniger Diesel auf dem Weltmarkt. Russland exportiert kaum noch und wir konkurrieren stärker mit Asien. Obendrauf das Niedrigwasser im Rhein. Tankschiffe können weniger laden. Die Transportkosten knallen direkt auf den Preis. Heißt leider, eine große Entspannung ist erstmal nicht in Sicht. Hier kommt für dich Vaitim Bora von Trenix und Mariana Frös.

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1: Hier ist Hans mit den aktuellen Meldungen aus der Region. Willkommen zu den Lokalnachrichten. Auf der Bundesstraße 68 bei Bersenbrück-Talge stießen am Mittwochmittag zwei Autos zusammen. Ein Mann aus Steinfeld wollte von der Warnefelder Straße auf die Bundesstraße einfahren und übersah offenbar ein Auto aus Richtung Bersenbrück. Der Mann und seine Beifahrerin wurden lebensgefährlich, die Fahrerin des anderen Wagens und ihre Beifahrerin schwer verletzt. Alle kamen in Krankenhäuser. Beide Autos erlitten Totalschaden. Die Straße war mehrere Stunden voll gesperrt. Unbekannte haben im Waldgebiet Limberg bei Bad Iburg rund 100 alte Pkw und Traktorreifen illegal auf einem abgelegenen Wirtschaftsweg oberhalb des Zeppelinsteins entsorgt. Nach bisherigen Erkenntnissen wurden die Reifen zwischen dem 7. und 12. August abgeladen. Die Polizei bittet Zeugen, die in diesem Zeitraum verdächtige Personen oder Fahrzeuge bemerkt haben, um Hinweise unter 054-WO3 79669 0 oder 054-SEO1 83 60. Kurz vor der Kommunalwahl startet das Unordnungsamt Osnabrück eine Plakataktion, die Antifaschismus als breite gesellschaftliche Haltung erklärt. Kurze Dialoge betonen Werte wie Gleichberechtigung, Toleranz und Menschenrechte und rufen dazu auf, sich gegen Rechtsextremismus und Ausgrenzung zu engagieren. Die Gruppe warnt vor einem Rechtsruck und kritisiert die AfD als autoritär und ausgrenzend. Mit dem Motto »Sei Antifaschistin, werde aktiv« verweist sie auf lokale antifaschistische Initiativen. Das waren die aktuellen Meldungen aus ihrer Lokalredaktion.

Halo von Ria Gavi. Kurze, ernste Info für dich. In Bad Essen-Wehrendorf wurde am späten Mittwochabend, am 12. August, eine 71-jährige Pedelec-Fahrerin bei einem schweren Unfall lebensgefährlich verletzt. Eine 51-jährige Autofahrerin wurde leicht verletzt. Laut Polizei fuhr die 51-Jährige gegen 23.55 Uhr auf der Bohmter Straße, als die ältere Dame in einem Einmündungsbereich die Landesstraße überqueren wollte und offenbar den vorfahrtsberechtigten PKW übersah. Die Pedelec-Fahrerin liegt im Krankenhaus, die Bohmter Straße war stundenlang gesperrt. Denk an alle Betroffenen und pass auch du gut auf, wenn du unterwegs bist. Es ist 11:45 Uhr und jetzt geht's weiter mit Trapper's Lullaby von Reed.

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1: If you mean greeting Thor, hello Thor. Der Busbahnhof in Königswinter ist eine Hitzefalle. Asphalt glüht, die Mittagssonne macht Warten für Kinder und Ältere gefährlich. Klimaanpassungsmanagerin Joana Pires-Heise will mit Verschattung, Begrünung und Trinkwasserstellen Abhilfe schaffen. Solche Maßnahmen sind teuer, Entsiegelung kostet 160 € am Metzweiß, Sitzgelegenheiten oder Sonnensegel 10.000 Euro, Trinkbrunnen ebenfalls mehrere 1.000 Euro plus Unterhalt, weshalb Kommunen oft auf ehrenamtliche und private Mittel angewiesen sind. Personal fehlt, nur 12% der Kommunen haben eine Stelle für Klimaanpassung. Personalmangel gilt als zentrales Hemmnis. Ökonomen warnen vor hohen Folgekosten, geschätzte Schäden 280-900 € und spürbaren Wirtschaftsverlusten durch Dürre und Niedrigwasser. Klimaexperten fordern bundesweite Strategien für Anpassung und Klimaschutz. Pires-Heise hofft, dass dieser Sommer ein Umdenken auslöst. In Osnabrück hat das Unordnungsamt kurz vor der Kommunalwahl eine Plakataktion gestartet. Mit kurzen Dialogen im Stadtbild will die Gruppe erklären, was sie unter Antifaschismus versteht und zum Engagement gegen Rechtsextremismus und Ausgrenzung aufrufen. Nach Darstellung der Aktivistinnen und Aktivisten sollen Werte wie Gleichberechtigung, Toleranz und Menschenrechte als breite gesellschaftliche Grundlage sichtbar werden. Bei Bad Iburg haben Unbekannte rund 100 alte Pkw- und Traktorreifen illegal in einem Waldgebiet am Limberg oberhalb des Zeppelinsteins abgeladen. Entdeckt wurden sie auf einem abgelegenen Wirtschafts- und Waldweg im Bereich des Ahornwanderwegs. Nach bisherigen Erkenntnissen geschah die Tat zwischen dem 7. und 12. August. Die Polizei ermittelt. Jetzt das Wetter. Hanna?
2: Ja, Tore, lass uns das Wetter in Osnabrück anschauen. Heute strahlend blauer Himmel, kaum eine Wolke, um die 31, 36 Grad. Wind nur ein laues Lüftchen. Perfektes, ich bin total beschäftigt. Liegestuhlwetter, nur Halt im Kopf. Morgen rund 30 Grad, locker verteilte Wolken, winzige Chance auf kurzen, leichten Regen, meist bleibst du trocken. Der Wind bleibt gemütlich unterwegs. Übermorgen maximal etwa 25 Grad, überwiegend grau mit Wolkendecke, aber wohl trocken. Gutes Durchschnaufwetter, bevor der Sommer wieder übertreibt.
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3: Zwischen Püttenbeckstraße und Kanalstraße bei Recke kommst du auf einer Strecke von rund 400 Metern gar nicht durch. Die Straße ist komplett gesperrt. Außerdem hast du zwischen Fürstenauer Damm und Hagenbecker Straße bei Fürstenau auf knapp 400 Metern eine Vollsperrung wegen Bauarbeiten. Artisan und komm gut an.
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4: Moin aus dem Hase Radio Studio. Hier ist Heiko im Club 4.

90. Schön, dass du kurz nach 12 mit am Start bist. Gleich schauen wir auf ein wichtiges Thema. Wegen der Trockenheit wird in Osnabrück empfohlen, auf Grablichter zu verzichten. Da geht's um echte Brandgefahr auf Friedhöfen. Jetzt wird's erstmal musikalisch. Hier kommt Your Love im Diplo-Remix von The Outfield und Diplo.

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Das war eben Eternity von Alex Warren. Ein kurzer Hinweis. Die anhaltende Trockenheit macht sich auf den Osnabrücker Friedhöfen bemerkbar. Wiesen und Bäume sind ausgetrocknet. Deshalb bittet die Friedhofsverwaltung darum, derzeit auf Grablichter mit offener Flamme zu verzichten. In waldartigen Bereichen sind sie sowieso verboten. Eine gute Alternative sind LED-Grablichter, aber bitte nicht in den Restmüll werfen. Batterien und Akkus gehören als Elektroschrott entsorgt. Wer das Grab klima- und bienenfreundlich gestalten will, findet Tipps in der städtischen Broschüre Grabarten. Ach ja, es ist 11:45, falls du dich fragst. Und jetzt bleib dran. Gleich kommt Listen to Me von Lost Frequencies, Ciel und Radio Cargo.

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0: Kurz vor 12:30 an diesem Freitag. Nach Home von Glockenbach und Tom Walker ein ernster Moment. Am Mittwochabend, dem 12. August, wurde am Hasesee in Bramsche ein 33-jähriger Mann leblos geborgen. Passanten hatten gegen 20.20 Uhr die Rettungskräfte alarmiert, weil er mehrfach ins Wasser gegangen und immer wieder zu seinen persönlichen Sachen am Ufer zurückgekehrt war. Als er längere Zeit verschwand, während seine Sachen am Ufer lagen, suchten Taucher von Feuerwehr und DLRG das Gewässer und bargen ihn. Die Polizei identifizierte ihn. Hinweise auf Fremdverschulden gibt es nicht. Das ist sehr traurig. Wenn du heute ans Wasser gehst, pass bitte gut auf dich auf. Unsere Gedanken sind bei den Angehörigen. Jetzt geht's weiter mit Beifahrersitz von BAC.
1: 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Sitzt du so im Beifahrersitz? 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
1: Hier ist Hans mit den wichtigsten Meldungen aus unserer Region. Die anhaltende Trockenheit erhöht die Brandgefahr auf den Osnabrücker Friedhöfen. Die Friedhofsverwaltung bittet daher, auf Grablichter mit offener Flamme, insbesondere in waldartigen Bereichen, zu verzichten und möglichst auf alternative Lösungen wie LED-Grablichter zurückzugreifen. Diese müssen nach Gebrauch als Elektroschrott entsorgt werden. Tipps für klimaresistente und umweltfreundliche Grabgestaltung bietet die städtische Broschüre Grabarten. Auf der Bundesstraße 68 bei Bersenbrück-Talge stießen am Mittwochmittag zwei Autos zusammen. Ein Mann aus Steinfeld

wollte von der Warnefelder Straße auf die Bundesstraße einfahren und übersah offenbar ein Auto aus Richtung Bersenbrück. Der Mann und seine Beifahrerin wurden lebensgefährlich, die Fahrerin des anderen Wagens und ihre Beifahrerin schwer verletzt. Alle kamen in Krankenhäuser. Beide Autos erlitten Totalschaden. Die Straße war mehrere Stunden voll gesperrt. Kurz vor der Kommunalwahl startet das Unordnungsamt Osnabrück eine Plakataktion, die Antifaschismus als breite gesellschaftliche Haltung erklärt. Kurze Dialoge betonen Werte wie Gleichberechtigung, Toleranz und Menschenrechte und rufen dazu auf, sich gegen Rechtsextremismus und Ausgrenzung zu engagieren. Die Gruppe warnt vor einem Rechtsruck und kritisiert die AfD als autoritär und ausgrenzend. Mit dem Motto »Sei Antifaschistin, werde aktiv« verweist sie auf lokale antifaschistische Initiativen. Damit sind sie hier aus der Region wieder bestens informiert.

Das war Die On This Hill von Sienna Spiro. Kurz vor eins, eine traurige Meldung. Am Mittwochmittag, dem 12. August, krachten zwei Autos auf der B68 bei Bersenbrück-Talge zusammen. Ein 69-Jähriger aus Steinfeld wollte gegen 12.55 Uhr von der Warnefelder Straße auf die B68 einbiegen und übersah offenbar ein Auto aus Richtung Bersenbrück. Der Zusammenstoß war heftig. Das Fahrzeug der 23-jährigen Fahrerin wurde in einen Graben geschleudert. Der 69-Jährige und seine 49-jährige Beifahrerin wurden lebensgefährlich verletzt, die 23-jährige Fahrerin und ihre 21-jährige Beifahrerin schwer. Alle kamen in umliegende Krankenhäuser. Die B68 blieb mehrere Stunden voll gesperrt. Pass gut auf dich auf. Und jetzt? In the Dark von DJ Snake und Stray Kids.

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1: As a question greeting, was gibt's Neues bei Tor? Hallo? Ein Ölteppich hat die iranische Insel Keshm erreicht. Ein weiterer, deutlich größerer Austritt aus dem beschädigten Tanker Caroline Bezengi verschmutzt die Südküste Omans. Nach Angaben Irans wurde der Ölfilm vor Keshm größtenteils beseitigt. Die Lage wird überwacht. Vor Oman breitet sich seit Juni Öl auf mehr als 2000 Quadratkilometern aus und hat bereits Küstengebiete erreicht. In Osnabrück hat das Unordnungsamt kurz vor der Kommunalwahl eine Plakataktion gestartet. Mit kurzen Dialogen im Stadtbild will die Gruppe erklären, was sie unter Antifaschismus versteht und zum Engagement gegen Rechtsextremismus und Ausgrenzung aufrufen. Nach Darstellung der Aktivistinnen und Aktivisten sollen Werte wie Gleichberechtigung, Toleranz und Menschenrechte als breite gesellschaftliche Grundlage sichtbar werden. Bei einem Frontalzusammenstoß auf der Bundesstraße 68 bei Bersenbrück-Talge sind am Mittwochmittag zwei Menschen lebensgefährlich und zwei weitere schwer verletzt worden. Nach Polizeiangaben wollte ein 69 Jahre alter Mann gegen 12.55 Uhr von der Warnefelder Straße auf die Bundesstraße einfahren und übersah offenbar

0: ein Auto. Die Strecke war mehrere Stunden voll gesperrt.
1: Ja, Tore, lass uns das Wetter in Osnabrück anschauen. Heute strahlend blauer Himmel, kaum eine Wolke, um die 31, 36 Grad. Wind nur ein laues Lüftchen. Perfektes, ich bin total beschäftigt. Liegestuhlwetter, nur Halt im Kopf. Morgen rund 30 Grad, locker verteilte Wolken, winzige Chance auf kurzen, leichten Regen, meist bleibst du trocken. Der Wind bleibt gemütlich unterwegs. Übermorgen maximal etwa 25 Grad, überwiegend grau mit Wolkendecke, aber wohl trocken. Gutes Durchschnaufwetter, bevor der Sommer wieder übertreibt.
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3: Schauen wir uns den Verkehr in und um Osnabrück an. Zwischen der Kanalstraße und der Püttenbeckstraße, Reckerstraße bei Recke, ist die Straße auf einer Strecke von rund 400 Metern komplett gesperrt. Du kommst dort im Moment gar nicht durch. Zwischen dem Fürstenauer Damm, Hörsten und der Hagenbecker Straße bei Fürstenau hast du auf rund 400 Metern eine Vollsperrung wegen Bauarbeiten. Hier musst du ebenfalls komplett ausweichen. Fahr vorsichtig und komm gut an.
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4: Moin aus dem Herzen von Osnabrück. Hier ist Heiko im Club 490 auf Hase Radio. Schön, dass du am Nachmittag mit uns unterwegs bist. Gleich sprechen wir drüber, warum unsere Städte mehr Kühlung gegen Hitzewellen brauchen und wer das eigentlich bezahlen soll. Jetzt für dich Cynical von Two Colors, Safri Duo und Christe Sarandi.

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1: Ja.

Hauptbahnhof, ein einziger Backofen. Genau da setzt Klimaanpassungsmanagerin Joanna Pires Heise an. Mehr Schatten, mehr Bäume, Trinkwasserstellen. Vor allem für Kinder, Schüler und ältere Menschen. Aber entsiegeln, begrünen, Trinkbrunnen aufstellen, das kostet richtig Geld. Und nur ein Bruchteil der Kommunen hat überhaupt Personal dafür. Forschende sagen, wenn wir jetzt nicht umbauen, zahlen wir später mit Schäden an Gesundheit, Wirtschaft und Infrastruktur. Und das wird viel teurer. Also, Klimaschutz und Anpassung sind kein Luxus, sondern Vorsorge. Und wir liefern dir dazu den passenden Soundtrack. Hier kommt Hot Girl Problems von The Kid LAROI. Ja.

Das war Beautiful Odyssey von You Not Us und Cascada hier bei Hase Radio. Und während der Beat noch nachklingt, draußen wahrscheinlich der Asphalt auch, wir haben es kurz nach 1 am frühen Freitagnachmittag. In Königswinter sieht man gerade ziemlich deutlich, was Hitze in der Stadt anrichten kann. Der Bus

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Das war Sophia Kamara mit Girls Like You. Wir haben es kurz nach 12:30 und während du vielleicht im Schatten chillst, wird's draußen richtig heikel. Meteorologe Özden Terli warnt vor extrem hoher Waldbrandgefahr. Nicht nur bei uns, sondern in ganz Europa. Die Hitze trocknet Böden und Wälder knochentrocken. Ein bisschen Regen in den nächsten Tagen reicht da nicht. Eigentlich bräuchte es tagelangen Landregen. Heißt für uns alle, bitte nichts im Wald wegwerfen. Keine Kippen, kein offenes Feuer, grillen nur auf ausgewiesenen Plätzen. Unsere Feuerwehren sind sowieso schon am Limit, da muss im ganzen Land ordentlich investiert werden. Also, Sonne genießen, aber mit Köpfchen. Weiter geht's für dich mit 5 Seconds of Summer. Hier ist

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1: Hier ist Hans am Mikrofon mit den lokalen Nachrichten. Auf der Bundesstraße 68 bei Bersenbrück-Talge stießen am Mittwochmittag zwei Autos zusammen. Ein Mann aus Steinfeld wollte von der Warnefelder Straße auf die Bundesstraße einfahren und übersah offenbar ein Auto aus Richtung Bersenbrück. Der Mann und seine Beifahrerin wurden lebensgefährlich, die Fahrerin des anderen Wagens und ihre Beifahrerin schwer verletzt. Alle kamen in Krankenhäuser. Beide Autos erlitten Totalschaden. Die Straße war mehrere Stunden voll gesperrt. Kurz vor der Kommunalwahl startet das Unordnungsamt Osnabrück eine Plakataktion, die Antifaschismus als breite gesellschaftliche Haltung erklärt. Kurze Dialoge betonen Werte wie Gleichberechtigung, Toleranz und Menschenrechte und rufen dazu auf, sich gegen Rechtsextremismus und Ausgrenzung zu engagieren. Die Gruppe warnt vor einem Rechtsruck und kritisiert die AfD als autoritär und ausgrenzend. Mit dem Motto »Sei Antifaschistin, werde aktiv« verweist sie auf lokale antifaschistische Initiativen. In Bramsche sind am Freitagmorgen ein junger Motorradfahrer und ein Autofahrer bei einem Abbiegeunfall schwer verletzt worden. Der etwa 22 Jahre alte Biker kollidierte beim Überholen mit einem nach links abbiegenden Auto. Beide kamen ins Krankenhaus. Ein Rettungshubschrauber wurde nicht genutzt. Die Bramscher Straße war für die Unfallaufnahme vollgesperrt. Beide Fahrzeuge wurden wegen wirtschaftlichen Totalschadens beschlagnahmt. Zeugen, darunter Radfahrer, wurden von Notfallseelsorgern betreut. Die Polizei ermittelt weiter. Damit sind Sie hier aus der Region wieder bestens informiert.

war Miley Cyrus mit Secrets. Was für ein Brett, oder? Wir steuern so langsam auf 2 Uhr zu. Perfektes Timing für einmal tief durchatmen. Die wohl letzte große Hitzewelle dieses Sommers knallt heute nochmal so richtig rein. Vor allem bei uns im Norden. In Hannover und in Süd- und Südwestniedersachsen kann es bis zu 37 Grad geben. Ostfriesland und Hamburg landen so um die 34, an der Küste eher um die 30. Ab dem Wochenende entspannt sich das Ganze dann deutlich. Mehr Wolken, Schauer, einzelne Gewitter. Die Temperaturen gehen runter auf meist 20 bis 25 Grad. Ein bisschen Hitze ist im September zwar noch drin, aber diese brutale Glut soll's erstmal gewesen sein. Du bleibst cool, wir liefern den Sound dazu. Hier kommt für dich Tate McRae mit Tit for Tat auf Hase Radio.

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1: Possible translations depending on meaning. Medizinische Fachleute warnen vor den Folgen von Hitze für Kinder und Jugendliche. Steigt die Temperatur in Klassenräumen über etwa 26 Grad, nehmen Konzentrationsprobleme deutlich zu. Kinder schwitzen bis etwa zum 14. Lebensjahr weniger effektiv und merken Belastungen oft nicht. Über Jahre können so mehrere Lernwochen verloren gehen. Experten empfehlen angepasste Unterrichtszeiten, Kühlen und Lüften. In Bramsche ist am Freitagmorgen ein 22-jähriger Motorradfahrer bei einem Unfall lebensgefährlich verletzt worden. Auf der Kreisstraße 147 kollidierte er gegen 7.25 Uhr beim Überholen seitlich mit einem abbiegenden Auto. Der 57-jährige Autofahrer wurde schwer verletzt. Beide kamen in Krankenhäuser, die Straße wurde voll gesperrt. Die Polizei ermittelt zur Unfallursache. In Osnabrück hat das Unordnungsamt kurz vor der Kommunalwahl eine Plakataktion gestartet. Mit kurzen Dialogen im Stadtbild will die Gruppe erklären, was sie unter Antifaschismus versteht und zum Engagement gegen Rechtsextremismus und Ausgrenzung aufrufen. Nach Darstellung der Aktivistinnen und Aktivisten sollen Werte wie Gleichberechtigung, Toleranz und Menschenrechte als breite gesellschaftliche Grundlage sichtbar werden.
2: Ja, Tore, lass uns das Wetter in Osnabrück anschauen. Heute strahlend blauer Himmel, kaum eine Wolke, um die 31, 36 Grad. Wind nur ein laues Lüftchen. Perfektes, ich bin total beschäftigt. Liegestuhlwetter, nur Halt im Kopf. Morgen rund 30 Grad, locker verteilte Wolken, winzige Chance auf kurzen, leichten Regen, meist bleibst du trocken. Der Wind bleibt gemütlich unterwegs. Übermorgen maximal etwa 25 Grad, überwiegend grau mit Wolkendecke, aber wohl trocken. Gutes Durchschnaufwetter.

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2: Die Verkehrsnachrichten rund um Osnabrück. Zwischen Kanalstraße und Püttenbeckstraße bzw. Reckerstraße bei Recke kommst du auf einer Strecke von etwas mehr als einem Drittelkilometer gar nicht durch. Die Straße ist komplett gesperrt. Außerdem ist zwischen Fürstenauer Damm und Hagenbecker Straße bei Fürstenau auf einer Strecke von etwas mehr als einem Drittelkilometer wegen Baustelle ebenfalls komplett dicht. Da musst du dir eine Ausweichstrecke suchen. Fahr vorsichtig und komm gut an.
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3: Moin aus dem Studio, hier ist Heiko auf Hase Radio, deinem Sender für Osnabrück und das Osnabrücker Land. Willkommen im Club 490 am Nachmittag. Gleich gibt's News aus der Region, unter anderem warum der Städte- und Gemeindebund mehr Geld für den Waldbrandschutz fordert. Jetzt wird's erstmal elektronisch. Hier ist In the Dark von Armin van Buuren und David Guetta featuring Elday.

0: Hier zum Beispiel.
1: Laut dem The Optimist Daily Editorial Team in der Publikation The Optimist Daily – Making Solutions the News meiden Nagetiere und kriechende Insekten den Geruch von Eukalyptusöl. Eine Studie von 2014 bestätigte es als natürliches Abwehrmittel.
0: Doch Vorsicht! Einfach in Eukalyptusöl getränkte Wattebäusche auszulegen, ist ein Fehler. Der Schädlingsbekämpfungsexperte Jim McHale warnt, der Geruch verfliegt schnell und man bietet Mäusen nur weiches Nistmaterial.
1: McHale empfiehlt stattdessen eine 5%ige Lösung auf Ölbasis, die an Eintrittsstellen und Wegen aufgetragen wird. Der einzige Haken dabei? Diese 5% Lösung muss jeden Tag frisch aufgetragen werden.
0: Und noch eine wichtige Warnung. Reines Eukalyptusöl ist hochgiftig für Haustiere und Kleinkinder. Wer diese nützlichen Tipps teilt, kann die Mission der Plattform als sogenannter Emissary unterstützen.

Das war Midnight Sun von Zara Larsson bei Hase Radio. Schön, dass du dabei bist, um kurz nach 14:45 am Freitagnachmittag. Während wir hier entspannt Musik hören, kämpft die Feuerwehr in Deutschland immer öfter mit Wald- und Vegetationsbränden. Die SPD sagt jetzt, wir brauchen eine eigene Bundesfeuerwehr. Also so eine Spezialeinheit vom Bund, die einspringt, wenn richtig große Brände ausbrechen. Mit Technik, die sich nicht jeder Landkreis leisten kann. Zum Beispiel Löschflugzeuge. Das Ganze ist Teil eines Hitzeschutzplans. Bessere Ausstattung für Pflegeheime und Kitas, Klimaanlagen, sichere Wasserversorgung, Klimaschutz im Grundgesetz. Also ziemlich große Baustellen. Passend dazu wird's musikalisch ein bisschen nachdenklicher. Hier ist Sonntag von Johannes Oerding.

Phaseradio, das war A$AP Rocky mit Punk Rocky. Ganz schön druckvoll am frühen Nachmittag. Es ist gleich 2:30. Ein Thema, das leider auch ordentlich Druck macht, ist die Trockenheit auf unseren Feldern. Landwirtschaftsminister Alois Rainer von der CSU schlägt Alarm. Viele Bauern schauen gerade auf verdorrte Äcker und fragen sich, wie sie ihre Tiere durchbringen sollen. Ende August sollen die offiziellen Erntedaten zeigen, wie groß die Schäden wirklich sind. Erst dann entscheidet die Politik über Entschädigungen. Man merkt daran, hinter jedem braunen Feld steckt kein abstraktes Betrieb, sondern eine Familie, ein Hof, oft Generationenarbeit. Die Regierung will sich ressortübergreifend vorbereiten, aber die Unsicherheit bleibt. Wir bleiben für dich dran, jetzt wird's erstmal musikalisch ein bisschen leichter. Hier kommt Marc Ambor mit Closer to Me bei Hase Radio. 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
1: Hier sind die Lokalnachrichten mit Hans. Kurz vor der Kommunalwahl startet das Unordnungsamt Osnabrück eine Plakataktion, die Antifaschismus als breite gesellschaftliche Haltung erklärt. Kurze Dialoge betonen Werte wie Gleichberechtigung, Toleranz und Menschenrechte und rufen dazu auf, sich gegen Rechtsextremismus und Ausgrenzung zu engagieren. Die Gruppe warnt vor einem Rechtsruck und kritisiert die AfD als autoritär und ausgrenzend. Mit dem Motto »Sei Antifaschistin, werde aktiv« verweist sie auf lokale antifaschistische Initiativen. In Bramsche sind am Freitagmorgen ein junger Motorradfahrer und ein Autofahrer bei einem Abbiegeunfall schwer verletzt worden. Der etwa 22 Jahre alte Biker kollidierte beim Überholen mit einem nach links abbiegenden Auto. Beide kamen ins Krankenhaus, ein Rettungshubschrauber wurde nicht genutzt. Die Bramscher Straße war für die Unfallaufnahme voll gesperrt. Beide Fahrzeuge wurden wegen wirtschaftlichen Totalschadens beschlagnahmt. Zeugen, darunter Radfahrer, wurden von Notfallseelsorgern betreut. Die Polizei ermittelt weiter. In Osnabrück ist am Freitagmorgen eine 41-jährige Frau in ihrer Wohnung an der Erdmannstraße bei einem Streit mit ihrem früheren Partner lebensgefährlich verletzt worden. Der 31-jährige Mann soll sie mit einem Messer attackiert haben. Die Frau kam mit Stichverletzungen ins Krankenhaus, der Verdächtige wurde festgenommen. Polizei und Staatsanwaltschaft ermitteln wegen des Verdachts eines versuchten Tötungsdelikts. Das Motiv ist bislang unklar. Das waren die aktuellen Meldungen aus unserer Region.

da war sie, Baby Goodbye von Alle Farben, hier bei Hase Radio. Passt leider ein bisschen zu dem, was gerade in Europa passiert, nur eben auf sehr ernste Art. Kurz vor drei, am Freitagnachmittag, schauen wir auf heftige Wald- und Vegetationsbrände. Im Südwesten Frankreichs stehen im Departement Landes über 1100 Hektar in Flammen. Menschen mussten aus ihren Häusern, hunderte Feuerwehrleute kämpfen dort. In Großbritannien ist in Stourbridge eine ganze Häuserreihe abgebrannt. Mehrere Menschen mit Rauchvergiftungen im Krankenhaus. Auch der Süden. In Kroatien wurden Urlauber an der Adria evakuiert. In Griechenland auf Kalkidiki fast 500 Menschen per Boot gerettet. Und in Spanien stand ein fast 1000 Jahre altes Kloster in Aragon kurz vor der Zerstörung. Halte dich also gut fest bei den Temperaturen. Achte auf offene Feuer.

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1: Alternativ natürlicher Hallo, die Nachrichten mit Tore. Oder bei Neuigkeiten statt Nachrichten, die Neuigkeiten von Tore, Hallo. Mehrere Länder in Europa kämpfen mit schweren Wald- und Vegetationsbränden. Im Südwesten Frankreichs brennen im Departement Landes rund 1100 Hektar. Hunderte Menschen wurden in Sicherheit gebracht. In Großbritannien zerstörten Brände in Stourbridge mindestens 6 Gebäude. An Kroatiens Adriaküste und in Griechenland mussten Ferienorte evakuiert werden. In Spanien war ein fast 1000 Jahre altes Kloster bedroht. In Osnabrück ist am Freitagmorgen, dem 14. August, eine 41-jährige Frau in ihrer Wohnung an der Erdmannstraße lebensgefährlich verletzt worden. Nach bisherigen Erkenntnissen attackierte sie ihr 31-jähriger Ex-Partner gegen 7.30 Uhr mit einem Messer. Die Frau kam ins Krankenhaus, der Mann wurde festgenommen. Polizei und Staatsanwaltschaft ermitteln wegen versuchten Tötungsdelikts. In Bramsche ist am Freitagmorgen ein 22-jähriger Motorradfahrer bei einem Unfall lebensgefährlich verletzt worden. Auf der Kreisstraße 147 kollidierte er gegen 7.25 Uhr beim Überholen seitlich mit einem abbiegenden Auto. Der 57-jährige Autofahrer wurde schwer verletzt. Beide kamen in Krankenhäuser, die Straße wurde voll gesperrt. Die Polizei ermittelt zur Unfallursache. Jetzt das Wetter. Hanna?
2: Danke, Tore. Das Wetter in Osnabrück. Heute brutzelt dich die Sonne bei etwa 36 Grad, fast keine Wolken, Wind nur als leichte Bissbrise mit gelegentlichen kräftigeren Puffern. Später ziehen mal graue Wolkenteppiche durch, reißen aber wieder auf, der Abend bleibt klar und warm, Regen kannst du abhaken. Morgen angenehme 28 Grad, mehr Wolken, hier und da ein Gewitter möglich, der Großteil bleibt trocken, Wind weiter gemütlich. Übermorgen um die 25 Grad, eher grauer Himmel, nur vereinzelte Schauer, insgesamt weiter freundliches Sommerwetter.
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3: Die Verkehrsnachrichten rund um Osnabrück. Zwischen der Puttenbeckstraße und der Kanalstraße bei Recke ist die Strecke in beide Richtungen auf weniger als einem halben Kilometer komplett gesperrt. Du kommst dort aktuell gar nicht durch. Such dir am

0: besten frühzeitig eine Ausweichstrecke. Dissobedostenauer Damm und der Hagenbecker Straße bei Fürstenau ist die Straße wegen Baustelle auf rund einem halben Kilometer voll gesperrt. Auch hier musst du umfahren, eine Durchfahrt ist nicht möglich. Fahr vorsichtig und komm gut an dein Ziel.
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2: Moin aus dem Hase Radio Studio, hier ist Heiko, schön, dass du dabei bist. Es ist kurz nach drei, wir schauen gleich auf die wichtigsten Meldungen aus aller Welt und das, was hier bei uns in Osnabrück und im Umland passiert. Unter anderem geht es um die Forderung des Städte- und Gemeindebunds nach mehr Geld für den Waldbrandschutz. Ein Thema, das auch unsere Region betrifft. Und danach wird's laut und groß. Hier kommt Beautiful People von David Guetta und Sia.

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0: Machine Gun Kelly bei Hase Radio. Schön, dass du dabei bist um kurz nach 3:15. Wir schauen mal eben raus aus der Musikblase. Der Deutsche Städte- und Gemeindebund schlägt Alarm, weil die Waldbrandgefahr immer weiter zunimmt. Präsident Ralf Spiegler sagt, die Bedrohung durch Feuer in unseren Wäldern spitzt sich zu. Eine direkte Folge des menschengemachten Klimawandels. Die Feuerwehren stehen da vor ganz neuen Herausforderungen. Andere Technik, andere Ausrüstung, sogar die Art, wie unsere Wälder aufgebaut sind, muss langfristig verändert werden. Das alles können die Kommunen alleine kaum stemmen. Deshalb sollen Bund und Länder dauerhaft mitzahlen. Lieber jetzt investieren, als später löschen, wenn schon alles brennt. Wir bleiben für dich dran. Und du bleibst am besten hier, denn jetzt drehen wir die Energie hoch. Hier kommt Love You More von Scooter, Paul Elstak und Joost.
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Arse Radio, du bist mittendrin. Eben noch mit Changing von Kevin Jonas und wir bleiben kurz beim Thema Veränderung. Leider mit einer ziemlich harten Nachricht aus Osnabrück. Heute Morgen gegen 7.30 Uhr ist in einer Wohnung an der Erdmannstraße ein Streit zwischen einem 31-jährigen Mann und seiner Ex-Lebensgefährtin komplett eskaliert. Er soll die 41-jährige Frau mit einem Messer attackiert haben. Sie liegt mit lebensgefährlichen Stichverletzungen im Krankenhaus. Die Polizei hat den Mann festgenommen. Warum das Ganze so entgleist ist, wird noch ermittelt. Da geht es um den Verdacht eines versuchten Tötungsdelikts. Es ist jetzt gleich 3:30, viele sind ins Wochenende gestartet und solche Meldungen zeigen, wie wichtig es ist, Hilfe zu suchen, bevor Gewalt ins Spiel kommt. Wir atmen einmal durch, sortieren die Gedanken und dann für dich Sportfreunde Stiller mit Ti amo Italiano.

Da waren sie, die Sportfreunde Stiller mit Tiamo Italiano bei Hase Radio. Es ist gleich 3:30 am Freitagnachmittag. So leicht und sommerlich der Song, das Thema jetzt ist leider schwer. In Deutschland wurden im Jahr 2025 bei knapp 80.000 Kindern und Jugendlichen Gefährdungen des Kindeswohls festgestellt. Durch Vernachlässigung, psychische, körperliche oder sexuelle Gewalt. Das ist der höchste Stand seit Beginn der Erfassung. Die Zahl hat sich seit 2012 mehr als verdoppelt. Oft sind die Kinder noch keine 9 Jahre alt und in 3 von 4 Fällen kommen die Gefährdungen aus der eigenen Familie. Gleichzeitig zeigt die hohe Zahl an Meldungen aber auch, Polizei, Schulen, Nachbarn, viele schauen nicht mehr weg. Wenn du also ein komisches Bauchgefühl hast, nimm es ernst. Hinsehen schützt Kinderleben. Weiter geht's jetzt mit Musik. Hier kommt Supernova Love von Ive und David Guetta.

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1: Hier ist Hans mit den aktuellen Meldungen aus der Region. Willkommen zu den Lokalnachrichten. Kurz vor der Kommunalwahl startet das Unordnungsamt Osnabrück eine Plakataktion, die Antifaschismus als breite gesellschaftliche Haltung erklärt. Kurze Dialoge betonen Werte wie Gleichberechtigung, Toleranz und Menschenrechte und rufen dazu auf, sich gegen Rechtsextremismus und Ausgrenzung zu engagieren. Die Gruppe warnt vor einem Rechtsruck und kritisiert die AfD als autoritär und ausgrenzend. Mit dem Motto »Sei Antifaschistin, werde aktiv« verweist sie auf lokale antifaschistische Initiativen. In Bramsche sind am Freitagmorgen ein junger Motorradfahrer und ein Autofahrer bei einem Abbiegeunfall schwer verletzt worden. Der etwa 22 Jahre alte Biker kollidierte beim Überholen mit einem nach links abbiegenden Auto. Beide kamen ins Krankenhaus. Ein Rettungshubschrauber wurde nicht genutzt. Die Bramscher Straße war für die Unfallaufnahme voll gesperrt. Beide Fahrzeuge wurden wegen wirtschaftlichen Totalschadens beschlagnahmt. Zeugen, darunter Radfahrer, wurden von Notfallseelsorgern betreut. Die Polizei ermittelt weiter. In Osnabrück ist am Freitagmorgen eine 41-jährige Frau in ihrer Wohnung an der Erdmannstraße bei einem Streit mit ihrem früheren Partner lebensgefährlich verletzt worden. Der 31-jährige Mann soll sie mit einem Messer attackiert haben. Die Frau kam mit Stichverletzungen ins Krankenhaus, der Verdächtige wurde festgenommen. Polizei und Staatsanwaltschaft ermitteln wegen des Verdachts eines versuchten Tötungsdelikts. Das Motiv ist bislang unklar. Das waren die lokalen Nachrichten.

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1: Am 14.08.1962, heute vor 64 Jahren, das klingt wie der Auftakt zu einer Anekdote, und tatsächlich begann Mitte August eine Woche, die das Schicksal der Beatles neu schrieb. Zwei Tage später, am 16. August, trafen John, Paul und George mit Brian Epstein im NEMS Record Shop in Liverpool zusammen. Um 10 Uhr morgens fiel die Entscheidung, Pete Best musste gehen. Pete war noch am Tag zuvor, am 15. August, im Cavern Club aufgetreten, und doch reichte das nicht. Produzent George Martin hatte Bedenken wegen der Studiotauglichkeit, die drei Musiker waren unzufrieden und Epstein sagte später nüchtern, er glaubte, wenn die Band glücklich bleiben sollte, müsse Pete gehen. Pete bekam damals wenig Erklärung, ihm wurde sogar gesagt, er solle die nächsten Gigs spielen, dann erschien er nicht. Das brachte hastig eingesprungene Aushilfen wie Johnny Hutchinson beim River Park Ballroom ins Spiel. Binnen zwei Tagen wurde eine neue Figur in die Geschichte gerufen. Ringo Starr wurde telefonisch erreicht, stimmte zu und stand am 18. August erstmals mit den Beatles auf der Cavern-Bühne. Man stelle sich das vor, rund 10 Wochen nach der allerersten Aufnahmesession, eine kleine, fast unscheinbare Personalentscheidung, die sich als folgenschwerster Tausch in der Rockgeschichte herausstellen sollte. Ringo wurde zum fehlenden Teil, der den Sound und das Gleichgewicht vervollständigte. Die klassische Viererbesetzung, die bald die Welt verändern würde, war nun komplett. Es war kein glamouröses Drama, eher ein harter, pragmatischer Schnitt und trotzdem einer jener Momente, an denen sich die Umlaufbahn der Popkultur verschiebt. Und jetzt, zur Erinnerung daran, wie eine Besetzung die Musikgeschichte änderte, Strawberry Fields Forever.

Phaseradio, das war Eternal Life von Robin Schulz zusammen mit Oswald. Läuft richtig gut ins fast 4 Uhr rein. Während wir hier entspannt Musik hören, draußen bitte echt aufpassen. Meteorologe Özden Terli warnt, dass die Bedingungen für Waldbrände gerade extrem gut sind. Nicht nur bei uns, sondern in ganz Europa. Hitze, trockene Böden, Wind, dazu kaum Regen in Sicht. Er sagt auch ganz klar, das sind die Folgen von versäumtem Klimaschutz in den letzten Jahrzehnten. Politisch wird schon diskutiert. Grüne wollen mehr Geld für marode Feuerwehrwachen. Die SPD bringt sogar die Idee einer zusätzlichen Bundesfeuerwehr ins Spiel. Denn ohne starke Feuerwehren gibt's keinen guten Bevölkerungsschutz. Heißt für dich, bitte keine Zigaretten in die Natur, kein offenes Feuer im Wald, einmal mehr hinschauen. Hier kommt für dich Ray Dalton, Blood Running auf Hase Radio.

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1: Das Neueste von Tore. Hallo. Medizinische Fachleute warnen vor den Folgen von Hitze für Kinder und Jugendliche. Steigt die Temperatur in Klassenräumen über etwa 26 Grad, nehmen Konzentrationsprobleme deutlich zu. Kinder schwitzen bis etwa zum 14. Lebensjahr weniger effektiv und merken Belastungen oft nicht. Über Jahre können so mehrere Lernwochen verloren gehen. Experten empfehlen angepasste Unterrichtszeiten, Kühlen und Lüften. In Osnabrück ist am Freitagmorgen, dem 14. August, eine 41-jährige Frau in ihrer Wohnung an der Erdmannstraße lebensgefährlich verletzt worden. Nach bisherigen Erkenntnissen attackierte sie ihr 31-jähriger Ex-Partner gegen 7.30 Uhr mit einem Messer. Die Frau kam ins Krankenhaus, der Mann wurde festgenommen. Polizei und Staatsanwaltschaft ermitteln wegen versuchten Tötungsdelikts. In Bramsche ist am Freitagmorgen ein 22-jähriger Motorradfahrer bei einem Unfall lebensgefährlich verletzt worden. Auf der Kreisstraße 147 kollidierte er gegen 7.25 Uhr beim Überholen seitlich mit einem abbiegenden Auto. Der 57-jährige Autofahrer wurde schwer verletzt. Beide kamen in Krankenhäuser, die Straße wurde voll gesperrt. Die Polizei ermittelt zur Unfallursache.
2: Danke, Tore. Das Wetter in Osnabrück. Heute brutzelt dich die Sonne bei etwa 36 Grad, fast keine Wolken, Wind nur als leichte Bissbrise mit gelegentlichen kräftigeren Puffern. Später ziehen mal graue Wolkenteppiche durch, reißen aber wieder auf, der Abend bleibt klar und warm, Regen kannst du abhaken. Morgen angenehme 28 Grad, mehr Wolken, hier und da ein Gewitter möglich, der Großteil bleibt trocken, Wind weiter gemütlich. Übermorgen um die 25 Grad, eher grauer Himmel, nur vereinzelte Schauer, insgesamt weiter freundliches Sommerwetter.
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3: Schauen wir uns den Verkehr in und um Osnabrück an. Zwischen Püttenbeckstraße und Kanalstraße bei Recke kommst du in beiden Richtungen gar nicht durch. Die Straße ist komplett gesperrt. Such dir am besten frühzeitig eine andere Strecke. Zwischen Fürstenauer Damm, Hörsten und Hagenbecker Straße bei Fürstenau ist die Straße auf rund 400 Metern wegen Bauarbeiten voll gesperrt. Auch hier musst du ausweichen. Komm gut an und fahr vorsichtig.
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4: Moin Osnabrück, moin Landkreis, du hörst Hase Radio. Ich bin Heiko und begleite dich entspannt in den Feierabend. Schön, dass du dabei bist. Wir schauen gleich auf ein Thema, das uns alle betrifft. Mehr Hitzewellen, überhitzte Innenstädte. Städte brauchen dringend Kühlung. Aber wer bezahlt für mehr Bäume, Schattenplätze und kühle Plätze? Darum geht's später bei uns.

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Das war Reezy mit Trappers Lullaby hier bei Hase Radio. Und während du vielleicht gerade irgendwo im Bus sitzt, stell dir mal den Busbahnhof in Königswinter vor. Glühender Asphalt, kaum Schatten, die Luft flimmert. Genau solche Orte sollen in Zukunft hitzerobuster werden. Eine Klimaanpassungsmanagerin dort plant mehr Bäume, Schatten, Trinkwasserstellen, damit vor allem Kinder und ältere Menschen nicht buchstäblich auf dem Platz schmoren. Das Problem? Das kostet richtig Geld. Pro Quadratmeter schnell dreistellige Summen. Und trotzdem haben nur wenige Städte überhaupt Personal dafür eingestellt. Obwohl Forschende schon lange warnen, nicht zu handeln, wird uns am Ende viel teurer kommen. Jetzt, wo es kurz nach vier ist, merkst du selbst, wie sehr so ein heißer Sommer nerven kann. Für unsere Gesundheit und die Wirtschaft. Weiter geht's mit Marc Forster und Beste hier bei Hase Radio.

Das mit Freakit hier bei Hase Radio. Und bei uns ist es gleich 16:30 am Freitagnachmittag. Wir schauen kurz in den Landkreis Rothenburg. Im Raum Zeven gibt's aktuell einen größeren Flächenbrand zwischen Godenstedt und Bademühlen. Die Feuerwehr ist draußen, versucht vor allem zu verhindern, dass das Feuer auf einen Kiefernwald übergreift. Wie groß die betroffene Fläche genau ist und ob schon Schäden entstanden sind, das ist im Moment noch unklar. Für euch wichtig, in der Region gilt Waldbrandgefahrenstufe 4. Also lieber nichts Offenes anzünden, nicht rauchen im Wald und auch keine Kippen aus dem Autofenster schnipsen. Schon Kleinigkeiten können da echt was auslösen. Sobald es mehr gesicherte Infos gibt, halten wir euch natürlich auf dem Laufenden. Jetzt für euch, Starboy, Luciano und Jack.

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1: Hier sind die Lokalnachrichten mit Hans. In Bramsche sind am Freitagmorgen ein junger Motorradfahrer und ein Autofahrer bei einem Abbiegeunfall schwer verletzt worden. Der etwa 22 Jahre alte Biker kollidierte beim Überholen mit einem nach links abbiegenden Auto. Beide kamen ins Krankenhaus, ein Rettungshubschrauber wurde nicht genutzt. Die Bramscher Straße war für die Unfallaufnahme voll gesperrt. Beide Fahrzeuge wurden wegen wirtschaftlichen Totalschadens beschlagnahmt. Zeugen, darunter Radfahrer, wurden von Notfallseelsorgern betreut. Die Polizei ermittelt weiter. Kurz vor der Kommunalwahl startet das Unordnungsamt Osnabrück eine Plakataktion, die Antifaschismus als breite gesellschaftliche Haltung erklärt. Kurze Dialoge betonen Werte wie Gleichberechtigung, Toleranz und Menschenrechte und rufen dazu auf, sich gegen Rechtsextremismus und Ausgrenzung zu engagieren. Die Gruppe warnt vor einem Rechtsruck und kritisiert die AfD als autoritär und ausgrenzend. Mit dem Motto »Sei Antifaschistin, werde aktiv« verweist sie auf lokale antifaschistische Initiativen. In Osnabrück ist am Freitagmorgen eine 41-jährige Frau in ihrer Wohnung an der Erdmannstraße bei einem Streit mit ihrem früheren Partner lebensgefährlich verletzt worden. Der 31-jährige Mann soll sie mit einem Messer attackiert haben. Die Frau kam mit Stichverletzungen ins Krankenhaus. Der Verdächtige wurde festgenommen. Polizei und Staatsanwaltschaft ermitteln wegen des Verdachts eines versuchten Tötungsdelikts. Das Motiv ist bislang unklar. Damit sind Sie hier aus der Region wieder bestens informiert.

Das war Lady Gaga mit The Dead Dance bei Hase Radio, kurz vor 5 am Nachmittag. Schön, dass du dabei bist. Weniger schön sieht's gerade auf vielen Feldern in Deutschland aus. Die extreme Trockenheit macht den Bauern richtig zu schaffen. Verdorrte Äcker, kaum Futter für die Tiere, Existenzen, die wackeln. Landwirtschaftsminister Alois Rainer von der CSU sagt, er ist ernsthaft besorgt und stellt Entschädigungen für betroffene Höfe in Aussicht. Ende August, wenn die offiziellen Erntezahlen vorliegen, soll entschieden werden, wie groß der Schaden wirklich ist und welche Hilfen dann kommen. Man merkt, das ist längst nicht nur ein Wetterthema. Da geht's um Familien, um unsere Lebensmittel, um die Zukunft auf dem Land. Wir drücken allen, die gerade bangen, kräftig die Daumen und machen für dich weiter mit Musik. Hier kommt Après-Ski von Treem und Jizzes.

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1: Alternative, natürlicher, Neuigkeiten von Tore Hallo oder als Frage, was gibt's Neues bei Tore Hallo? Der Deutsche Bauernverband warnt vor einer deutlich schlechteren Ernte im Herbst. Betroffen sind vor allem Kartoffeln, Gemüse, Zuckerrüben, Körnermais und Sojabohnen. Im Süden drohen teils Totalausfälle. Auch Getreide und Raps fallen laut Prognosen unterdurchschnittlich aus. Der Raiffeisenverband rechnet mit Einnahmeverlusten von mehr als 600 Millionen Euro und fordert staatliche Hilfen. In Osnabrück ist am Freitagmorgen, dem 14. August, eine 41-jährige Frau in ihrer Wohnung an der Erdmannstraße lebensgefährlich verletzt worden. Nach bisherigen Erkenntnissen attackierte sie ihr 31-jähriger Ex-Partner gegen 7.30 Uhr mit einem Messer. Die Frau kam ins Krankenhaus, der Mann wurde festgenommen. Polizei und Staatsanwaltschaft ermitteln wegen versuchten Tötungsdelikts. In Bramsche ist am Freitagmorgen ein 22-jähriger Motorradfahrer bei einem Unfall lebensgefährlich verletzt worden. Auf der Kreisstraße 147 kollidierte er gegen 7.25 Uhr beim Überholen seitlich mit einem abbiegenden Auto. Der 57-jährige Autofahrer wurde schwer verletzt. Beide kamen in Krankenhäuser, die Straße wurde voll gesperrt. Die Polizei ermittelt zur Unfallursache.
2: Danke, Tore. Das Wetter in Osnabrück. Heute brutzelt dich die Sonne bei etwa 36 Grad, fast keine Wolken, Wind nur als leichte Bissbrise mit gelegentlichen kräftigeren Puffern. Später ziehen mal graue Wolkenteppiche durch, reißen aber wieder auf, der Abend bleibt klar und warm, Regen kannst du abhaken. Morgen angenehme 28 Grad, mehr Wolken, hier und da ein Gewitter möglich, der Großteil bleibt trocken, Wind weiter gemütlich. Übermorgen um die 25 Grad, eher grauer Himmel, nur vereinzelte Schauer, insgesamt weiter freundliches Sommerwetter.
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3: Schauen wir uns den Verkehr in und um Osnabrück an. Zwischen Kanalstraße und Püttenbeckstraße, Reckerstraße bei Recke, kommst du aktuell gar nicht durch. Die Strecke ist komplett gesperrt. Such dir dort am besten frühzeitig eine Ausweichroute. Außerdem ist zwischen Fürstenauer Damm Hörsten und Hagenbecker Straße bei Fürstenau die Straße auf einer kurzen Strecke von etwas mehr als einem Drittelkilometer voll gesperrt wegen Bauarbeiten. Auch hier musst du außen herumfahren. Komm gut an und fahr vorsichtig.
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4: Moin aus dem Feierabendstudio von Hase Radio. Hier ist Heiko. Schön, dass du dabei bist. Wir bringen dich entspannt durch den Abend mit den wichtigsten News aus Osnabrück, der Region und der ganzen Welt. Heute schauen wir unter anderem auf die Waldbrände in Europa, bei denen hunderte Menschen in Sicherheit gebracht wurden. Dazu gleich mehr bei uns. Und jetzt gibt's erstmal Musik. Hier kommt für dich Disease von Lady Gaga. Viel Spaß beim Zuhören.

0: Hier zum Beispiel.
1: Laut dem The Optimist Daily Editorial Team in der Publikation The Optimist Daily – Making Solutions the News meiden Nagetiere und kriechende Insekten den Geruch von Eukalyptusöl. Eine Studie von 2014 bestätigte es als natürliches Abwehrmittel.
0: Doch Vorsicht! Einfach in Eukalyptusöl getränkte Wattebäusche auszulegen, ist ein Fehler. Der Schädlingsbekämpfungsexperte Jim McHale warnt, der Geruch verfliegt schnell und man bietet Mäusen nur weiches Nistmaterial.
1: McHale empfiehlt stattdessen eine 5%ige Lösung auf Ölbasis, die an Eintrittsstellen und Wegen aufgetragen wird. Der einzige Haken dabei? Diese 5% Lösung muss jeden Tag frisch aufgetragen werden.
0: Und noch eine wichtige Warnung. Reines Eukalyptusöl ist hochgiftig für Haustiere und Kleinkinder. Wer diese nützlichen Tipps teilt,

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ist er gewesen, Ed Sheeran mit Atzi Sam, hier bei Hase Radio. Und wir sind zusammen unterwegs durch diesen späten Nachmittag. Es ist kurz nach 16:45. Während wir hier entspannt Musik hören, kämpfen mehrere Länder in Europa gerade mit heftigen Wald- und Vegetationsbränden. Im Südwesten Frankreichs, in Großbritannien, an der kroatischen Adriaküste, in Griechenland und auch in Spanien. Überall riesige Feuer, Verletzte, Evakuierungen, Menschen, die ihr Zuhause verlieren oder bangend zusehen, ob die Flammen stoppen. Das zeigt einmal mehr, wie trocken und verletzlich viele Regionen inzwischen sind. Vielleicht heute Abend einfach mal kurz dankbar sein, wenn du sicher zu Hause sitzt und draußen nichts brennt. Wir bleiben für dich dran, jetzt aber erstmal Musik. Hier kommt Miley Cyrus mit Secrets zusammen mit Lindsay Buckingham und

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1: Und da war er, Johannes Oerding mit Sonntag. Perfekt zum Runterkommen am Freitagnachmittag, hier bei Hase Radio, kurz nach 5:30. Nicht ganz so entspannt war es heute in Lingen-Damaschke. In einem Recyclingbetrieb sind Kisten mit Abfällen und Papier in Brand geraten. Zum Glück war Mittagspause, niemand wurde verletzt und die Maschinen sind heil geblieben. Die Feuerwehr ist mit vielen Leuten vor Ort, der Rauch wird untersucht. Wenn du in der Nähe wohnst, Fenster und Türen lieber zu, Lüftung und Klima aus. In Osnabrück ist der

Großbrand in einer Fleischfabrik inzwischen gelöscht. Schaden wohl in Millionenhöhe. Positiv aus Osna: Abi-Jahrgang vom Ratsgymnasium sammelt als Wahlhelfer für den Abiball. Und bei der Defi-League wurden Defibrillatoren in der Stadt erfasst. Kann Leben retten. Gleich für dich: Girls Like You von Sophia Kamara hier bei Hase Radio.

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1: Hier ist Hans mit den aktuellen Meldungen aus der Region. Willkommen zu den Lokalnachrichten. In Bramsche sind am Freitagmorgen ein junger Motorradfahrer und ein Autofahrer bei einem Abbiegeunfall schwer verletzt worden. Der etwa 22 Jahre alte Biker kollidierte beim Überholen mit einem nach links abbiegenden Auto. Beide kamen ins Krankenhaus, ein Rettungshubschrauber wurde nicht genutzt. Die Bramscher Straße war für die Unfallaufnahme voll gesperrt. Beide Fahrzeuge wurden wegen wirtschaftlichen Totalschadens beschlagnahmt. Zeugen, darunter Radfahrer, wurden von Notfallseelsorgern betreut. Die Polizei ermittelt weiter. In Osnabrück ist am Freitagmorgen eine 41-jährige Frau in ihrer Wohnung an der Erdmannstraße bei einem Streit mit ihrem früheren Partner lebensgefährlich verletzt worden. Der 31-jährige Mann soll sie mit einem Messer attackiert haben. Die Frau kam mit Stichverletzungen ins Krankenhaus, der Verdächtige wurde festgenommen. Polizei und Staatsanwaltschaft ermitteln wegen des Verdachts eines versuchten Tötungsdelikts. Das Motiv ist bislang unklar. Die Blutkonserven im Klinikum Osnabrück werden knapp, vor allem wegen Hitze und Urlaubszeit. Derzeit lagern dort rund 200 Konserven. Täglich werden etwa 30 benötigt, insbesondere bei Unfällen, Operationen und Krebstherapien. Engpässe in der Behandlung gibt es laut Chefarzt Mike Brune noch nicht. Operationen mussten nicht verschoben werden. Da Blut nicht künstlich herstellbar ist und nur begrenzt haltbar bleibt, ruft das Klinikum gesunde Erwachsene ab 18 Jahren dringend zum Spenden auf. Das waren die Meldungen aus unserer Region.

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Börseradio, du bist bei uns und das war Refuge von Illenium und Norma Jean Martin. Kurz bevor es auf 6 zugeht, schauen wir mal nach Frankreich. Dort hat der Verfassungsrat das geplante Social-Media-Verbot für alle unter 15 gekippt. Die Richter sagen, zu großer Eingriff in Meinungsfreiheit und Privatsphäre. Vor allem, weil dann alle, auch Erwachsene, ihr Alter hätten nachweisen müssen. Ohne klare gesetzliche Grundlage. Macron wollte Frankreich damit eigentlich zum europäischen Vorreiter machen. Jetzt ist es eher eine politische Bruchlandung. Aus dem Élysée heißt es aber, neuer Entwurf soll kommen, noch vor dem Frühjahr 2027. Spannend auch für andere Länder, die über ähnliche Verbote nachdenken, von Spanien bis Österreich. Und dazu jetzt ein bisschen düstere Stimmung. Hier kommt Dracula von Tame Impala.

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1: Alternative. Hallo, hier ist Tore. In der kroatischen Region Lokva Rogoznica südlich von Split hat seit Donnerstagabend ein schwerer Waldbrand gewütet und mehr als 1000 Hektar Land mit Wohnhäusern und Autos zerstört. 286 Feuerwehrleute mit rund 90 Fahrzeugen und 4 Löschflugzeugen waren im Einsatz. Mindestens 36 Menschen wurden verletzt, 7 davon lebensbedrohlich. Unter den Betroffenen sind nach bisherigem Stand keine Deutschen. Die Versorgung mit Blutkonserven wird für das Klinikum Osnabrück in der Urlaubszeit zunehmend schwierig. Nach Klinikangaben lagern derzeit rund 200 Konserven mit roten Blutkörperchen. Täglich werden etwa 30 benötigt. Besonders gefragt ist Blut der Gruppe 0 Rhesus negativ. Engpässe in der Patientenversorgung oder verschobene Operationen gibt es bislang nicht. In Bramsche ist am Freitagmorgen ein 22-jähriger Motorradfahrer bei einem Unfall lebensgefährlich verletzt worden. Auf der Kreisstraße 147 kollidierte er gegen 7.25 Uhr beim Überholen seitlich mit einem abbiegenden Auto. Der 57-jährige Autofahrer wurde schwer verletzt. Beide kamen in Krankenhäuser, die Straße wurde voll gesperrt. Die Polizei ermittelt zur Unfallursache. Jetzt das Wetter. Hanna?
2: Danke, Tore. Das Wetter in Osnabrück. Jetzt brutzelst du noch bei rund 36 Grad in der prallen Sonne. Fast keine Wolken. Der Wind pustet nur locker bis manchmal etwas kräftiger. Eher Frisurentest als Sturm. Heute Abend bleibt der Himmel klar und es wird merklich angenehmer. Der Wind bleibt gemütlich. Morgen dann deutlich frischer mit etwa 26 Grad, mehr Wolken und einer eher geringen Chance auf einzelne Gewitter. Übermorgen um 25 Grad, meist wolkig, überwiegend trocken. Sonne im Teilzeitjob.
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3: Ein Blick auf den Verkehr in und um Osnabrück. Zwischen Kanalstraße und Püttenbeckstraße, Reckerstraße bei Recke, kommst du gerade gar nicht durch. Die Strecke ist komplett gesperrt. Und zwischen Fürstenauer Damm, Hörsten und Hagenbecker Straße bei Fürstenau ist die Straße über rund 400 Meter wegen Baustelle voll gesperrt. Du musst hier also ebenfalls eine andere Route wählen. Komm gut und entspannt an dein Ziel.
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4: Moin ihr Lieben, ihr seid bei Hase Radio. Hier ist Heiko und ihr hört Osna Chillt. Eure entspannte Feierabendbegleitung für Osnabrück und die ganze Region. Schön, dass ihr mit uns in den Abend gleitet, egal ob ihr noch im Auto sitzt, schon auf dem Sofa lümmelt oder unterwegs seid. Füße hoch, Stress runter, wir kümmern uns um den Soundtrack. Und jetzt für euch ein echter Klassiker zum Mitsummen und Kopfnicken. Baby Jane von Rod Stewart.

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Das Bundeskriminalamt hat jüngst seine neueste Statistik über sexuellen Missbrauch in Deutschland veröffentlicht. Aus dieser geht hervor, dass es sich bei einem Drittel der knapp 52.000 erfassten Fälle um sexuelle Gewalt gegen Kinder handelt. Laut BKA dürfte die Dunkelziffer aber deutlich höher liegen. Es wird vermutet, dass jedes Jahr über 200.000 Kinder unter 14 Jahren sexuell missbraucht werden.

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1: Hier sind die wichtigsten Meldungen aus unserer Region. Mit Hans. In Bramsche sind am Freitagmorgen ein junger Motorradfahrer und ein Autofahrer bei einem Abbiegeunfall schwer verletzt worden. Der etwa 22 Jahre alte Biker kollidierte beim Überholen mit einem nach links abbiegenden Auto. Beide kamen ins Krankenhaus, ein Rettungshubschrauber wurde nicht genutzt. Die Bramscher Straße war für die Unfallaufnahme voll gesperrt. Beide Fahrzeuge wurden wegen wirtschaftlichen Totalschadens beschlagnahmt. Zeugen, darunter Radfahrer, wurden von Notfallseelsorgern betreut. Die Polizei ermittelt weiter. In Osnabrück ist am Freitagmorgen eine 41-jährige Frau in ihrer Wohnung an der Erdmannstraße bei einem Streit mit ihrem früheren Partner lebensgefährlich verletzt worden. Der 31-jährige Mann soll sie mit einem Messer attackiert haben. Die Frau kam mit Stichverletzungen ins Krankenhaus, der Verdächtige wurde festgenommen. Polizei und Staatsanwaltschaft ermitteln wegen des Verdachts eines versuchten Tötungsdelikts. Das Motiv ist bislang unklar. Die Blutkonserven im Klinikum Osnabrück werden knapp, vor allem wegen Hitze und Urlaubszeit. Derzeit lagern dort rund 200 Konserven. Täglich werden etwa 30 benötigt, insbesondere bei Unfällen, Operationen und Krebstherapien. Engpässe in der Behandlung gibt es laut Chefarzt Mike Brune noch nicht. Operationen mussten nicht verschoben werden. Da Blut nicht künstlich herstellbar ist und nur begrenzt haltbar bleibt, ruft das Klinikum gesunde Erwachsene ab 18 Jahren dringend zum Spenden auf. Soweit die Meldungen aus Ihrer Region.

0: 19 Uhr.
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2: Die Nachrichten mit Tore, hallo. In der kroatischen Region Lokva-Rogoznica südlich von Split hat seit Donnerstagabend ein schwerer Waldbrand gewütet und mehr als 1000 Hektar Land mit Wohnhäusern und Autos zerstört. 286 Feuerwehrleute mit rund 90 Fahrzeugen und 4 Löschflugzeugen waren im Einsatz. Mindestens 36 Menschen wurden verletzt, 7 davon lebensbedrohlich. Unter den Betroffenen sind nach bisherigem Stand keine Deutschen. Die Versorgung mit Blutkonserven wird für das Klinikum Osnabrück in der Urlaubszeit zunehmend schwierig. Nach Klinikangaben lagern derzeit rund 200 Konserven mit roten Blutkörperchen. Täglich werden etwa 30 benötigt. Besonders gefragt ist Blut der Gruppe 0 Rhesus negativ. Engpässe in der Patientenversorgung oder verschobene Operationen gibt es bislang nicht. In Bramsche ist am Freitagmorgen ein 22-jähriger Motorradfahrer bei einem Unfall lebensgefährlich verletzt worden. Auf der Kreisstraße 147 kollidierte er gegen 7.25 Uhr beim Überholen seitlich mit einem abbiegenden Auto. Der 57-jährige Autofahrer wurde schwer verletzt. Beide kamen in Krankenhäuser, die Straße wurde voll gesperrt. Die Polizei ermittelt zur Unfallursache.
3: Danke, Tore. Das Wetter in Osnabrück. Jetzt brutzelst du noch bei rund 36 Grad in der prallen Sonne. Fast keine Wolken. Der Wind pustet nur locker bis manchmal etwas kräftiger. Eher Frisurentest als Sturm. Heute Abend bleibt der Himmel klar und es wird merklich angenehmer. Der Wind bleibt gemütlich. Morgen dann deutlich frischer mit etwa 26 Grad, mehr Wolken und einer eher geringen Chance auf einzelne Gewitter. Übermorgen um 25 Grad, meist wolkig, überwiegend trocken. Sonne im Teilzeitjob.
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5: Zwischen Kanalstraße und Püttenbeckstraße, Reckerstraße bei Recke, ist die Straße in beiden Richtungen auf rund 400 Metern komplett gesperrt. Du kommst dort im Moment gar nicht durch. Zwischen Fürstenauer Damm, Hörsten und Hagenbecker Straße bei Fürstenau ist die Strecke auf knapp 400 Metern wegen einer Baustelle voll gesperrt. Hier musst du ebenfalls einen anderen Weg einplanen. Communion und entspannt an dein Ziel.
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6: Hey ihr Lieben, schön, dass ihr da seid. Hier ist Heiko auf Hase Radio. Osna chillt am Abend. Macht's euch gemütlich, ob auf dem Sofa, im Auto oder noch unterwegs durch Osnabrück und Umgebung. Wir lassen den Tag zusammen entspannt ausklingen, mit viel Musik und später natürlich auch mit News von hier aus der Region. Jetzt wird's erstmal ein bisschen gefühlvoll. Hier kommt für euch Heartbeat von Carrie Underwood.

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1: Hier sind die wichtigsten Meldungen aus unserer Region mit Hans. In Riemsloh hat der symbolische erste Spatenstich für die Neugestaltung des Kastanienplatzes stattgefunden. Die Ortsmitte soll in den kommenden Monaten zu einem barrierearmen Treffpunkt mit höherer Aufenthaltsqualität für alle Generationen werden. Bürgermeisterin Jutta Dettmann und Ortsbürgermeister Dieter Kintscher betonen die breite Beteiligung von Politik, Verwaltung und Bürgerschaft. Das Projekt ist Teil der Dorfentwicklung in der Region Melle-Ost und wird aus dem Dorferneuerungsprogramm gefördert. In Osnabrück ist am Freitagmorgen eine 41-jährige Frau in ihrer Wohnung an der Erdmannstraße bei einem Streit mit ihrem früheren Partner lebensgefährlich verletzt worden. Der 31-jährige Mann soll sie mit einem Messer attackiert haben. Die Frau kam mit Stichverletzungen ins Krankenhaus, der Verdächtige wurde festgenommen. Polizei und Staatsanwaltschaft ermitteln wegen des Verdachts eines versuchten Tötungsdelikts. Das Motiv ist bislang unklar. Die Blutkonserven im Klinikum Osnabrück werden knapp, vor allem wegen Hitze und Urlaubszeit. Derzeit lagern dort rund 200 Konserven. Täglich werden etwa 30 benötigt, insbesondere bei Unfällen, Operationen und Krebstherapien. Engpässe in der Behandlung gibt es laut Chefarzt Mike Brune noch nicht. Operationen mussten nicht verschoben werden. Da Blut nicht künstlich herstellbar ist und nur begrenzt haltbar bleibt, ruft das Klinikum gesunde Erwachsene ab 18 Jahren dringend zum Spenden auf. Das waren die Meldungen aus unserer Region.

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1: Am 14.08.1962, heute vor 64 Jahren, das klingt wie der Auftakt zu einer Anekdote, und tatsächlich begann Mitte August eine Woche, die das Schicksal der Beatles neu schrieb. Zwei Tage später, am 16. August, trafen John, Paul und George mit Brian Epstein im NEMS Record Shop in Liverpool zusammen. Um 10 Uhr morgens fiel die Entscheidung, Pete Best musste gehen. Pete war noch am Tag zuvor, am 15. August, im Cavern Club aufgetreten, und doch reichte das nicht. Produzent George Martin hatte Bedenken wegen der Studiotauglichkeit, die drei Musiker waren unzufrieden und Epstein sagte später nüchtern, er glaubte, wenn die Band glücklich bleiben sollte, müsse Pete gehen. Pete bekam damals wenig Erklärung, ihm wurde sogar gesagt, er solle die nächsten Gigs spielen, dann erschien er nicht. Das brachte hastig eingesprungene Aushilfen wie Johnny Hutchinson beim River Park Ballroom ins Spiel. Binnen zwei Tagen wurde eine neue Figur in die Geschichte gerufen. Ringo Starr wurde telefonisch erreicht, stimmte zu und stand am 18. August erstmals mit den Beatles auf der Cavern-Bühne. Man stelle sich das vor, rund 10 Wochen nach der allerersten Aufnahmesession, eine kleine, fast unscheinbare Personalentscheidung, die sich als folgenschwerster Tausch in der Rockgeschichte herausstellen sollte. Ringo wurde zum fehlenden Teil, der den Sound und das Gleichgewicht vervollständigte. Die klassische Viererbesetzung, die bald die Welt verändern würde, war nun komplett. Es war kein glamouröses Drama, eher ein harter, pragmatischer Schnitt und trotzdem einer jener Momente, an denen sich die Umlaufbahn der Popkultur verschiebt. Und jetzt, zur Erinnerung daran, wie eine Besetzung die Musikgeschichte änderte, Strawberry Fields Forever.

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1: If you mean I am Thor, hello, introducing yourself. In der kroatischen Region Lokva-Rogoznica südlich von Split hat seit Donnerstagabend ein schwerer Waldbrand gewütet und mehr als 1000 Hektar Land mit Wohnhäusern und Autos zerstört. 286 Feuerwehrleute mit rund 90 Fahrzeugen und 4 Löschflugzeugen waren im Einsatz. Mindestens 36 Menschen wurden verletzt, 7 davon lebensbedrohlich. Unter den Betroffenen sind nach bisherigem Stand keine Deutschen. Die Versorgung mit Blutkonserven wird für das Klinikum Osnabrück in der Urlaubszeit zunehmend schwierig. Nach Klinikangaben lagern derzeit rund 200 Konserven mit roten Blutkörperchen. Täglich werden etwa 30 benötigt. Besonders gefragt ist Blut der Gruppe 0 Rhesus negativ. Engpässe in der Patientenversorgung oder verschobene Operationen gibt es bislang nicht. In Riemsloh hat mit einem symbolischen ersten Spatenstich die Neugestaltung des Kastanienplatzes begonnen. In den kommenden Monaten soll dort ein barrierearmer Treffpunkt mit höherer Aufenthaltsqualität für Jung und Alt entstehen. Bürgermeisterin Jutta Dettmann und Ortsbürgermeister Dieter Kinscher starteten das Projekt, das Teil des Dorfentwicklungsplans für die Region Melle-Ost ist.
2: Danke, Tore. Das Wetter in Osnabrück. Jetzt brutzelst du noch bei rund 36 Grad in der prallen Sonne. Fast keine Wolken. Der Wind pustet nur locker bis manchmal etwas kräftiger. Eher Frisurentest als Sturm. Heute Abend bleibt der Himmel klar und es wird merklich angenehmer. Der Wind bleibt gemütlich. Morgen dann deutlich frischer mit etwa 26 Grad, mehr Wolken und einer eher geringen Chance auf einzelne Gewitter. Übermorgen um 25 Grad, meist wolkig, überwiegend trocken. Sonne im Teilzeitjob.
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3: Ein Blick auf den Verkehr in und um Osnabrück. Zwischen Kanalstraße und Püttenbeckstraße, Reckerstraße bei Recke, ist die Strecke in beiden Richtungen auf rund 400 Metern voll gesperrt. Du kommst dort im Moment gar nicht durch. Zwischen Fürstenauer Damm, Hörsten und Hagenbecker Straße bei Fürstenau ist die Straße über knapp 400 Meter wegen Bauarbeiten komplett dicht. Da musst du aktuell auch außenrum fahren. Fahr vorsichtig und komm gut an dein Ziel.
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4: Guten Abend, ihr Lieben, hier ist Heiko auf Hase Radio und ihr hört Osna Chillt, eure entspannte Abendbegleitung für Osnabrück und die ganze Region. Mach's dir gemütlich, lass den Tag in Ruhe ausklingen, ich sorg hier für den passenden Soundtrack und später haben wir natürlich auch noch ein paar lokale Infos für dich. Jetzt drehen wir die Uhr musikalisch ein bisschen zurück. Hier kommt für dich die Steve Miller Band mit The Joker. Viel Spaß!

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1: Die Nachrichten mit Tore, hallo. Im nordrhein-westfälischen Hürtgenwald bekämpfen Feuerwehr, Bundeswehr und Hilfsorganisationen weiter einen großen Waldbrand. Betroffen sind nach ersten Schätzungen zwischen 200 und 300 Hektar, mindestens 5 Menschen wurden verletzt. Mehr als 2000 Bewohner des Ortsteils Gai mussten in der Nacht ihre Häuser verlassen. Die Löscharbeiten mit Hubschraubern und Wasserwerfern werden durch Explosionen von Weltkriegsmunition und wechselnde Winde erschwert. Die Versorgung mit Blutkonserven wird für das Klinikum Osnabrück in der Urlaubszeit zunehmend schwierig. Nach Klinikangaben lagern derzeit rund 200 Konserven mit roten Blutkörperchen. Täglich werden etwa 30 benötigt. Besonders gefragt ist Blut der Gruppe 0 Rhesus negativ. Engpässe in der Patientenversorgung oder verschobene Operationen gibt es bislang nicht. In Riemsloh hat mit einem symbolischen ersten Spatenstich die Neugestaltung des Kastanienplatzes begonnen. In den kommenden Monaten soll dort ein barrierearmer Treffpunkt

0: mit höherer Aufenthaltsqualität für Jung und Alt entstehen. Bürgermeisterin Jutta Dettmann und Ortsbürgermeister Dieter Kintscher starteten das Projekt, das Teil des Dorfentwicklungsplans für die Region Melle-Ost ist.
1: Danke, Tore. Das Wetter in Osnabrück. Jetzt brutzelst du noch bei rund 36 Grad in der prallen Sonne. Fast keine Wolken. Der Wind pustet nur locker bis manchmal etwas kräftiger. Eher Frisurentest als Sturm. Heute Abend bleibt der Himmel klar und es wird merklich angenehmer. Der Wind bleibt gemütlich. Morgen dann deutlich frischer mit etwa 26 Grad, mehr Wolken und einer eher geringen Chance auf einzelne Gewitter. Übermorgen um 25 Grad, meist wolkig, überwiegend trocken. Sonne im Teilzeitjob.
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3: Schauen wir uns den Verkehr in und um Osnabrück an. Zwischen Kanalstraße und Püttenbeckstraße, Reckerstraße bei Recke, kommst du gerade gar nicht durch. Die Strecke ist auf rund 400 Metern komplett gesperrt. Zwischen Hagenbecker Straße und Fürstenauer Damm, Hörsten bei Fürstenau, ist die Straße ebenfalls auf etwa 400 Metern voll gesperrt. Hier musst du dir also auch eine andere Route suchen. Fahr vorsichtig und komm gut an.
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4: Guten Abend, ihr Lieben, hier ist Heiko auf Hase Radio und ihr hört Osnachillt, die entspannte Abendschicht für Osnabrück und den ganzen Landkreis. Schön, dass ihr mit uns in den Feierabend gleitet. Ganz egal, ob ihr noch unterwegs seid, auf dem Sofa lümmelt oder leise weiterarbeitet. Macht's euch bequem, atmet einmal tief durch, die Musik übernehmen wir. Und jetzt gibt's für euch einen echten Klassiker. Hier sind The Byrds mit Mr. Tambourine Man.

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1: Die Nachrichten mit Tore, hallo? Im nordrhein-westfälischen Hürtgenwald bekämpfen Feuerwehr, Bundeswehr und Hilfsorganisationen weiter einen großen Waldbrand. Betroffen sind nach ersten Schätzungen zwischen 200 und 300 Hektar, mindestens 5 Menschen wurden verletzt. Mehr als 2000 Bewohner des Ortsteils Gai mussten in der Nacht ihre Häuser verlassen. Die Löscharbeiten mit Hubschraubern und Wasserwerfern werden durch Explosionen von Weltkriegsmunition und wechselnde Winde erschwert. Die Versorgung mit Blutkonserven wird für das Klinikum Osnabrück in der Urlaubszeit zunehmend schwierig. Nach Klinikangaben lagern derzeit rund 200 Konserven mit roten Blutkörperchen. Täglich werden etwa 30 benötigt. Besonders gefragt ist Blut der Gruppe 0 Rhesus negativ. Engpässe in der Patientenversorgung oder verschobene Operationen gibt es bislang nicht. Die Gewinnzahlen der Freitagsausspielung im Euro-Jackpot lauten 5, 26, 28, 30 und 40. Die beiden Eurozahlen sind 3 und 6. Die Angaben sind ohne Gewähr. Die Chance auf den Hauptgewinn liegt bei 1 zu 140 Millionen. Etwa die Hälfte der Einnahmen geht an die Spieler, der Rest nach Abzug der Kosten an die Staatskassen für gemeinnützige Projekte. Glücksspiel kann süchtig machen.
2: Danke, Tore. Das Wetter in Osnabrück. Jetzt brutzelst du noch bei rund 36 Grad in der prallen Sonne. Fast keine Wolken. Der Wind pustet nur locker bis manchmal etwas kräftiger. Eher Frisurentest als Sturm. Heute Abend bleibt der Himmel klar und es wird merklich angenehmer. Der Wind bleibt gemütlich. Morgen dann deutlich frischer mit etwa 26 Grad, mehr Wolken und einer eher geringen Chance auf einzelne Gewitter. Übermorgen um 25 Grad, meist wolkig, überwiegend trocken. Sonne im Teilzeitjob.
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3: Ein Blick auf den Verkehr in und um Osnabrück. Zwischen Kanalstraße und Püttenbeckstraße, Reckerstraße bei Recke, kommst du aktuell nicht durch. Die Strecke ist komplett gesperrt. Außerdem ist zwischen Hagenbecker Straße und Fürstenauer Damm, Hörsten bei Fürstenau, die Straße voll gesperrt. Fahr aufmerksam und komm gut an.
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4: Guten Abend Osnabrück, guten Abend Haseland. Hier ist euer Heiko, frisch und munter in diesen Freitagabend rein. Es ist kurz nach 10, die Woche liegt hinter uns und jetzt gibt's 2 Stunden beste Musik für euren Start ins Wochenende. Macht's euch bequem, ob auf der Couch, im Auto oder noch auf dem Rückweg von der Spätschicht. Ich begleite euch durch die Nacht. Und wir steigen direkt gut ein. Hier kommen Beautiful People von David Guetta und Sia.

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1: Neuigkeiten zu Tore. Hallo, Short Headline Like. Im nordrhein-westfälischen Hürtgenwald bekämpfen Feuerwehr, Bundeswehr und Hilfsorganisationen weiter einen großen Waldbrand. Betroffen sind nach ersten Schätzungen zwischen 200 und 300 Hektar, mindestens 5 Menschen wurden verletzt. Mehr als 2000 Bewohner des Ortsteils Gai mussten in der Nacht ihre Häuser verlassen. Die Löscharbeiten mit Hubschraubern und Wasserwerfern werden durch Explosionen von Weltkriegsmunition und wechselnde Winde erschwert. Im Osnabrücker Stadtteil Schinkel-Ost ist im Bereich der Tankstelle Schinkelberg Gas ausgetreten. Nach Angaben der Polizei wurde der Vorfall am Freitagabend gegen 22.30 Uhr gemeldet. Feuerwehr und Polizei sind im Einsatz, Reparaturarbeiten laufen. Mehrere Straßen wurden gesperrt, eine Evakuierung der umliegenden Häuser ist laut Polizei nicht notwendig. Die Gewinnzahlen der Freitagsausspielung im Euro-Jackpot lauten 5, 26, 28, 30 und 40. Die beiden Euro-Zahlen sind 3 und 6. Die Angaben sind ohne Gewähr. Die Chance auf den Hauptgewinn liegt bei 1 zu 140 Millionen. Etwa die Hälfte der Einnahmen geht an die Spieler, der Rest nach Abzug der Kosten an die Staatskassen für gemeinnützige Projekte. Glücksspiel kann süchtig machen.
2: Danke, Tore. Das Wetter in Osnabrück. Jetzt brutzelst du noch bei rund 36 Grad in der prallen Sonne. Fast keine Wolken. Der Wind pustet nur locker bis manchmal etwas kräftiger. Eher Frisurentest als Sturm. Heute Abend bleibt der Himmel klar und es wird merklich angenehmer. Der Wind bleibt gemütlich. Morgen dann deutlich frischer mit etwa 26 Grad, mehr Wolken und einer eher geringen Chance auf einzelne Gewitter. Übermorgen um 25 Grad, meist wolkig, überwiegend trocken. Sonne im Teilzeitjob.
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3: Ein Blick auf den Verkehr in und um Osnabrück. Zwischen der Püttenbeckstraße und der Kanalstraße bei Recke kommst du auf einer Strecke von weniger als einem halben Kilometer in beide Richtungen gar nicht durch. Die Straße ist komplett gesperrt. Außerdem ist

0: die Verbindung zwischen der Hagenbecker Straße und dem Fürstenauer Damm bei Fürstenau auf rund einem halben Kilometer voll gesperrt. Fahr vorsichtig und komm gut an.
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2: Und da sind wir wieder, kurz nach 11, zweite Runde Eckesfreitag auf Hase Radio, deinem Sender für Osnabrück und die ganze Region. Schön, dass du noch mit dabei bist, ob auf dem Sofa, im Auto oder heimlich im Bett mit Kopfhörern. Wir machen es uns jetzt richtig gemütlich, lassen den Alltag draußen und drehen die Gefühle ein bisschen lauter. Hier kommt für dich ein Song zum Zurücklehnen, Mitsummen, Verknallen. Getting You Home von Chris Young. Viel Spaß!

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1: Am 14.08.1962, heute vor 64 Jahren, das klingt wie der Auftakt zu einer Anekdote, und tatsächlich begann Mitte August eine Woche, die das Schicksal der Beatles neu schrieb. Zwei Tage später, am 16. August, trafen John, Paul und George mit Brian Epstein im NEMS Record Shop in Liverpool zusammen. Um 10 Uhr morgens fiel die Entscheidung, Pete Best musste gehen. Pete war noch am Tag zuvor, am 15. August, im Cavern Club aufgetreten, und doch reichte das nicht. Produzent George Martin hatte Bedenken wegen der Studiotauglichkeit, die drei Musiker waren unzufrieden und Epstein sagte später nüchtern, er glaubte, wenn die Band glücklich bleiben sollte, müsse Pete gehen. Pete bekam damals wenig Erklärung, ihm wurde sogar gesagt, er solle die nächsten Gigs spielen, dann erschien er nicht. Das brachte hastig eingesprungene Aushilfen wie Johnny Hutchinson beim River Park Ballroom ins Spiel. Binnen zwei Tagen wurde eine neue Figur in die Geschichte gerufen. Ringo Starr wurde telefonisch erreicht, stimmte zu und stand am 18. August erstmals mit den Beatles auf der Cavern-Bühne. Man stelle sich das vor, rund 10 Wochen nach der allerersten Aufnahmesession, eine kleine, fast unscheinbare Personalentscheidung, die sich als folgenschwerster Tausch in der Rockgeschichte herausstellen sollte. Ringo wurde zum fehlenden Teil, der den Sound und das Gleichgewicht vervollständigte. Die klassische Viererbesetzung, die bald die Welt verändern würde, war nun komplett. Es war kein glamouröses Drama, eher ein harter, pragmatischer Schnitt und trotzdem einer jener Momente, an denen sich die Umlaufbahn der Popkultur verschiebt. Und jetzt, zur Erinnerung daran, wie eine Besetzung die Musikgeschichte änderte, Strawberry Fields Forever.

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1: Tore am Mikrofon, hallo. Im nordrhein-westfälischen Hürtgenwald bekämpfen Feuerwehr, Bundeswehr und Hilfsorganisationen weiter einen großen Waldbrand. Betroffen sind nach ersten Schätzungen zwischen 200 und 300 Hektar, mindestens 5 Menschen wurden verletzt. Mehr als 2000 Bewohner des Ortsteils Gai mussten in der Nacht ihre Häuser verlassen. Die Löscharbeiten mit Hubschraubern und Wasserwerfern werden durch Explosionen von Weltkriegsmunition und wechselnde Winde erschwert. Im Osnabrücker Stadtteil Schinkel-Ost ist im Bereich der Tankstelle Schinkelberg Gas ausgetreten. Nach Angaben der Polizei wurde der Vorfall am Freitagabend gegen 22.30 Uhr gemeldet. Feuerwehr und Polizei sind im Einsatz, Reparaturarbeiten laufen. Mehrere Straßen wurden gesperrt, eine Evakuierung der umliegenden Häuser ist laut Polizei nicht notwendig. Die Gewinnzahlen der Freitagsausspielung im Euro-Jackpot lauten 5, 26, 28, 30 und 40. Die beiden Euro-Zahlen sind 3 und 6. Die Angaben sind ohne Gewähr. Die Chance auf den Hauptgewinn liegt bei 1 zu 140 Millionen. Etwa die Hälfte der Einnahmen geht an die Spieler, der Rest nach Abzug der Kosten an die Staatskassen für gemeinnützige Projekte. Glücksspiel kann süchtig machen.
2: Am Sonntag überwiegend wolkig bis trüb, stellenweise leichter Regen oder Nieselregen, vor allem von Nordwesten bis Südosten, Lichtblicke am ehesten im Osten, nachmittags auch im Westen, Höchstwerte 4 bis 14 Grad, Wind meist schwach aus Westen, zeitweise mäßig mit frischen Böen im Westen, in der Nacht gebietsweise Regen, lokal Nebel, Tiefstwerte 3 bis 8 Grad, im Schwarzwald und Allgäu um 1 Grad, Montag neblig trüb mit Nieselregen 5 bis 13 Grad. Dienstag öfter Regen 6 bis 15 Grad. Pack deinen Schirm.
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3: Ein Blick auf den Verkehr in und um Osnabrück. Zwischen der Püttenbeckstraße und der Kanalstraße in Recke kommst du aktuell gar nicht durch. Die Strecke ist auf einer Länge von etwas mehr als einem Viertelkilometer komplett gesperrt. Außerdem ist der Abschnitt zwischen Fürstenauer Damm und Hagenbecker Straße nahe Fürstenau wegen Straßenbauarbeiten voll gesperrt. Hier geht im Moment ebenfalls nichts. Fahr vorsichtig und komm gut an.
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4: Hey, du Nachteule, schön, dass du mit mir durch die Nacht auf Hase Radio cruisest. Deinem Soundtrack für Osnabrück und die ganze Region. Wir halten dich wach mit frischer Musik und den wichtigsten Nachrichten aus aller Welt. Ganz entspannt im Nachtmodus. Jetzt wird's country-melancholisch. Hier ist Luke Combs mit Every

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2: Das Neueste mit Tore, hallo. Im nordrhein-westfälischen Hürtgenwald bekämpfen Feuerwehr, Bundeswehr und Hilfsorganisationen weiter einen großen Waldbrand. Betroffen sind nach ersten Schätzungen zwischen 200 und 300 Hektar, mindestens 5 Menschen wurden verletzt. Mehr als 2000 Bewohner des Ortsteils Gai mussten in der Nacht ihre Häuser verlassen. Die Löscharbeiten mit Hubschraubern und Wasserwerfern werden durch Explosionen von Weltkriegsmunition und wechselnde Winde erschwert. Im Osnabrücker Stadtteil Schinkel-Ost ist im Bereich der Tankstelle Schinkelberg Gas ausgetreten. Nach Angaben der Polizei wurde der Vorfall am Freitagabend gegen 22.30 Uhr gemeldet. Feuerwehr und Polizei sind im Einsatz, Reparaturarbeiten laufen, mehrere Straßen wurden gesperrt, eine Evakuierung der umliegenden Häuser ist laut Polizei nicht notwendig. Die Gewinnzahlen der Freitagsausspielung im Euro-Jackpot lauten 5, 26, 28, 30 und 40. Die beiden Eurozahlen sind 3 und 6. Die Angaben sind ohne Gewähr. Die Chance auf den Hauptgewinn liegt bei 1 zu 140 Millionen. Etwa die Hälfte der Einnahmen geht an die Spieler, der Rest nach Abzug der Kosten an die Staatskassen für gemeinnützige Projekte. Glücksspiel kann süchtig machen. Weiter mit dem Wetter, Hanna.
3: Danke, Tore. Das Wetter in Osnabrück. Aktuell ist der Himmel klar, angenehm mild bei etwa 21 Grad, dazu nur ein leises Lüftchen und trocken. In der Nacht bleibt es erst klar, später ziehen immer mehr Wolken auf, zum Morgen hin richtig zugezogen bei rund 17 Grad, der Wind weiter sehr ruhig. Heute viele Wolken, ab und zu kurze, harmlose Schauer, meist aber freundlich. Es wird sommerlich warm mit bis zu 28 Grad. Morgen meist grauer Himmel, aber weitgehend trocken bei bis zu 25 Grad. Der Wind bleibt zahm. Übermorgen frischer mit höchstens 21 Grad, wechselnd bewölkt und ein paar leichte Schauer. Dazwischen längere trockene Phasen.
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4: Zwischen Kanalstraße und Püttenbeckstraße, Reckerstraße bei Recke, ist die Straße auf einer Strecke von etwas mehr als einem Drittelkilometer komplett gesperrt. Du kommst dort in beide Richtungen nicht durch und musst über die umliegenden Straßen ausweichen. Außerdem hast du zwischen Hagenbecker Straße und Fürstenauer Damm, Hörsten bei Fürstenau, eine Vollsperrung auf knapp über einem Drittelkilometer. Auch hier geht es aktuell gar nicht weiter. Such dir am besten frühzeitig eine andere Route. Fahr vorsichtig und komm gut an dein Ziel.
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5: Hey, schön, dass du noch wach bist. Du hörst Hase Radio, deinen Sender für Osnabrück und die Region. Mitten in der Nacht um kurz nach eins. Wir liefern dir den Soundtrack für deine Spätschicht, die Heimfahrt oder einfach dein Chillen im Bett, plus die wichtigsten News aus aller Welt. Und jetzt wird's groß. Hier sind U2 mit Where the Streets Have No Name. Laut aufdrehen.

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Hallo ihr da draußen in der Nacht. Ob ihr noch wach seid, gerade bereits aufsteht oder einfach vielleicht die Ruhe genießt. Ich habe den perfekten Soundtrack für die späten Stunden. Kommt damit gut durch die Nacht mit uns. Wir sind Hase Radio.

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1: Tore am Mikrofon, hallo. Im nordrhein-westfälischen Hürtgenwald bekämpfen Feuerwehr, Bundeswehr und Hilfsorganisationen weiter einen großen Waldbrand. Betroffen sind nach ersten Schätzungen zwischen 200 und 300 Hektar, mindestens 5 Menschen wurden verletzt. Mehr als 2000 Bewohner des Ortsteils Gai mussten in der Nacht ihre Häuser verlassen. Die Löscharbeiten mit Hubschraubern und Wasserwerfern werden durch Explosionen von Weltkriegsmunition und wechselnde Winde erschwert. Im Osnabrücker Stadtteil Schinkel-Ost ist im Bereich der Tankstelle Schinkelberg Gas ausgetreten. Nach Angaben der Polizei wurde der Vorfall am Freitagabend gegen 22.30 Uhr gemeldet. Feuerwehr und Polizei sind im Einsatz, Reparaturarbeiten laufen. Mehrere Straßen wurden gesperrt, eine Evakuierung der umliegenden Häuser ist laut Polizei nicht notwendig. Die Gewinnzahlen der Freitagsausspielung im Euro-Jackpot lauten 5, 26, 28, 30 und 40. Die beiden Eurozahlen sind 3 und 6. Die Angaben sind ohne Gewähr. Die Chance auf den Hauptgewinn liegt bei 1 zu 140 Millionen. Etwa die Hälfte der Einnahmen geht an die Spieler, der Rest nach Abzug der Kosten an die Staatskassen für gemeinnützige Projekte. Glücksspiel kann süchtig machen.
2: Danke, Tore. Das Wetter in Osnabrück. Aktuell ist der Himmel klar, angenehm mild bei etwa 21 Grad, dazu nur ein leises Lüftchen und trocken. In der Nacht bleibt es erst klar, später ziehen immer mehr Wolken auf, zum Morgen hin richtig zugezogen bei rund 17 Grad, der Wind weiter sehr ruhig. Heute viele Wolken, ab und zu kurze, harmlose Schauer, meist aber freundlich. Es wird sommerlich warm mit bis zu 28 Grad. Morgen meist grauer Himmel, aber weitgehend trocken bei bis zu 25 Grad. Der Wind bleibt zahm. Übermorgen frischer mit höchstens 21 Grad, wechselnd bewölkt und ein paar leichte Schauer. Dazwischen längere trockene Phasen.
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3: Schauen wir uns den Verkehr in und um Osnabrück an. Zwischen Kanalstraße und Püttenbeckstraße sowie Reckerstraße bei Recke kommst du im Moment nicht durch. Die Strecke ist auf rund einem Drittel Kilometer komplett gesperrt. Zwischen Fürstenauer Damm und Hagenbecker Straße bei Fürstenau ist die Straße wegen Bauarbeiten ebenfalls auf knapp einem halben Kilometer voll gesperrt. Fahr 86 gut an und pass auf dich auf.
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4: Guten Abend, du Nachteule. Hier ist Heiko bei Schlaflos in Osnabrück auf Hase Radio. Schön, dass du wach bist und mit mir durch die späte Stunde streifst. Ganz entspannt, mit frischen Nachrichten und viel Musik für deinen Kopfkino-Moment. Und jetzt wird's volkig und energiegeladen. Hier sind für dich die Cobblestones mit Molly Maguires. Audio aufdrehen, Alltag aus.